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0: Leute, würdet ihr euer Handy einer fremden Person geben und die dann auch noch da reinschauen lassen?
1: Schön, dass ihr da seid. Ihr hört Big Mo's Morning Show mit Carolina und mit mir, Franzi. Und genau das hat Comedian Toni Bauer gemacht, hier bei uns im Kiss Tower. Mhm. Er hat uns sein Handy im Prinzip übergeben. Toni Bauer, falls ihr den nicht kennt, der ist Comedian mit Kurzdarmsyndrom. Das heißt, er trägt die ganze Zeit einen Rucksack auf dem Rücken, der ihn künstlich ernährt und hat einfach schon in der Vergangenheit unglaubliche gesundheitliche Probleme gehabt. Zum Beispiel lag er auch schon 8 Monate im Koma.
2: Koma ist hart. Koma ist hart. Ich weiß nur, als ich wach geworden bin, habe ich auf mein Handy geguckt, hatte ich 1500 Nachrichten. 1500 Nachrichten von meinem besten Kumpel Hassan. Habe ich ihn direkt angerufen, um die Sache klarzustellen. Hassan, Bruder, wie geht's dir? 8 Monate nichts von dir gehört. Schön, deine Stimme zu hören. Er so, Walla, Bruder, schreib mir nicht mehr. Du bist ein Bastard. Bruder, chill doch, chill. Ich war Koma, Bruder. Walla, du warst Koma, Bruder? Ja, Bruder. Tschüss. Warum sagst du nicht Bescheid?
1: Und Toni Bauer hat uns in sein Handy gucken lassen. Die ganzen Videos findet ihr auf kissfm.de, bei Instagram und bei TikTok. Zum Beispiel hat er unter Beweis gestellt, dass er übelst die Green Flag ist. Was steht in deiner letzten Notiz?
2: Ich mache auch einfach, ne? Merkst du, ich nehme einfach...
1: Du gehorchst mir einfach.
2: Ja, ich habe geschrieben, meine letzte Notiz ist, you can't lose when it's your time to win.
1: Schön.
2: Ja. Yeah.
1: Traust du dich, uns ein ausgeblendetes Foto zu zeigen?
2: Klar. Also ausgeblendet sieht so aus.
1: Keine Fotos oder Videos ausgeblendet?
2: Nein, Mann, gar nichts.
3: Wow.
1: Kein einziges Foto richtig oder Video gut ausgeblendet. So eine Green Flag. Checkt unbedingt die Videos kissfm.de bei Instagram und TikTok.
0: Und da gibt es noch viele andere weitere Stars, die uns auch in das Handy schauen lassen haben. 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

0: In den letzten Wochen und Monaten habt ihr festgestellt, das Line-Up am Megapark und am Bierkönig, das verändert sich irgendwie. Da sind nicht mehr nur Lukas Cordalis und Easy Glück, nee, da sind jetzt auch Deutschrapper. Unter anderem schon aufgetreten Haftbefehl, Kapi war zum Beispiel auch schon mal da oder Samra, es klang dann so. Und vor einigen Wochen erst der denkwürdige Auftritt von Jason Derulo, den wir ja sogar live und in Farbe mitbekommen haben mit dem ganzen Team. Ihr checkt die ganzen Highlights nochmal auf kissfm.de, unseren Socials. Wir waren doch auf Malle, wir haben noch eine Klassenfahrt gemacht. Chasing Derulo hieß die. Und ich will euch das nicht vorenthalten, wie schön Big Mo mit vielleicht der ein oder anderen Apfelschorle zu viel im Gesicht. Könnte sein. Jason Derulo noch mal kurz interviewt hat nach dem Auftritt.
1: Jason Derulo, El Bierkönig. Do you know some Ballermann hits?
2: So you got school me.
1: I can school you, no problem. In German we say der Zug hat keine Bremsen.
2: Der Zug hat keine Bremsen.
1: Yeah, like the train has no brakes.
2: Okay, word.
0: Ja, wir waren alle dabei. Ein ganz denkwürdiger Moment. Anyway, worauf ich hinaus möchte ist, auch Kapi hätte an diesem Wochenende wieder spielen sollen. Auf Malle, am Ballermann. Aber Ryanair lässt ihn nicht, denn sein ukrainischer Reisepass ist abgelaufen und jetzt kommt er nicht nach Malle. Er hat selber gesagt, er konnte das wegen des Krieges in der Ukraine, konnte den Pass nicht erneuern lassen und er wäre immer mit einem normalen Perso geflogen. Aber irgendwie hat das jetzt nicht mehr funktioniert und Ryanair hat gesagt, nee, sorry, du darfst nicht mitfliegen. Kapi will die Show im Megapark aber auf jeden Fall nachholen und jetzt kriegt ihr ihn hier zusammen mit Samra, das Ding ist ganz neu, Sonne über Berlin, hier auf KISS.

0: und runter, aber trotzdem wisst ihr nicht, wer er ist.
1: Was geht ab? Mein Name ist Paschanim und ihr hört Kiss FM.
0: Und dafür hat er gesorgt in den letzten Jahren. Paschanim gibt so gut wie gar keine Interviews oder teilt irgendwelche privaten Einblicke. Bis jetzt. Denn letzte Woche Donnerstag war ein ganz besonderer Abend hier für uns. Eine Stunde lang Lounge FM auf Kiss FM mit Paschanim höchstpersönlich. Er hat dir eine Stunde lang nicht nur in seinen Alltag blicken lassen oder ein bisschen aus seinem Privatleben erzählt, in sein Leben vor seiner Karriere reingeblickt. Nee, er hat auch erklärt, was die Tracks auf seinem neuen Album Lounge Musik für ihn bedeuten. Jetzt kriegt ihr ihn hier mit einem alten Track, aber hört gerne die komplette Sendung nochmal nach auf kissfm.de. Und jetzt hier für euch auf Kiss, Paschanim mit Erster Sommer ohne dich. Sie sagt,

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1: Mit Michelle. Es gibt neue Infos zum CSD-Anschlag in Berlin. Der mutmaßliche Attentäter Abdul B. wurde noch bis kurz vor der Tat vom Landeskriminalamt Video überwacht, weil er als Gefährder eingestuft war. Das sagte Innenminister Alexander Dobrindt im Zweiten.
2: Klar ist, dass es eine technische Überwachung gegeben hat, auch dieser Person. Das ist auch nachvollziehbar und richtig bei Gefährdern. Ob diese technische Überwachung ausreichend war, die das Land Berlin da angewandt hat oder nicht, auch das wird betrachtet werden. Aber überraschend ist es erstmal nicht, dass es eine technische Überwachung gegeben hat.
1: Dobrindt will jetzt das Strafrecht für Gefährder verschärfen, denn der mutmaßliche CSD-Attentäter war nicht nur polizeibekannt, er wurde nach Jugendstrafrecht verurteilt und war deswegen unter Auflagen freigekommen und nicht ins Gefängnis. Die Waldbrände in Spanien, Frankreich und jetzt auch in Portugal sind noch lange nicht unter Kontrolle. Und ausgerechnet jetzt kommt die nächste Hitzewelle an. In den nächsten Tagen werden dort wieder bis zu 40 Grad erwartet. Das macht es für die Feuerwehren noch schwerer, die Flammen zu löschen. Rund um Madrid hat sich die Lage zwar etwas entspannt, bei Bordeaux brennt es aber weiter. Da unterstützt jetzt auch die Bundeswehr mit Hubschraubern bei den Löscharbeiten. Katy Perry greift das Weiße Haus an, denn das hat auf TikTok einen Song von ihr verwendet. In dem Video geht es um Militärschläge. Zu sehen sind Explosionen und der Text, der Iran ist gewarnt worden. Dazu läuft im Hintergrund der Song Firework von Katy Perry. Auf der Plattform X schreibt sie, dass sie dem nicht zugestimmt habe und der Song eigentlich das Gegenteil sein soll, eine Hymne der Hoffnung.

Unsterblicher Kiss Classic, Ice Ice Baby, Manila Ice. Ihr hört Big Mo's Morning Show an diesem Dienstagmorgen, kurz nach 6 ist es. Ich bin Franzi, meine Kollegin Carolina ist auch mit dabei. 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Checkt's gerne aus und jetzt Love You Anyway von Benno für euch.

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1: So, Freunde der Sonne im wahrsten Sinne des Wortes, slowly but steady, die nächste Hitzephase naht. Wir machen uns bitte alle schon mal mental ready dafür, denn es stehen wieder heiße Tage an. Heute hier bei uns in Berlin 24 Grad, das ist alles noch relativ entspannt. Aber bis zu 39 Grad sind im Laufe der Woche möglich. Und auch die Nächte bringen extrem wenig Abkühlung. Auch das Risiko für Waldbrände steigt wieder. Es baut sich also die nächste krasse Hitzewelle auf. Guckt bitte auf jeden Fall im Südwesten, dann ja, 33 Grad am Donnerstag, so in Franken, Bayern runter, sogar 39 Grad möglich.

0: Da haben wir bald was für euch, was euch ein bisschen bei der Hitze hilft.
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0: Einen wunderschönen guten Morgen an diesem Dienstag. Big Mo's Morning Show ist an mit Carolina und mit mir Franzi. Und absolut nachvollziehbare Gedanke für euch. Am Dienstag ist der schwerste Tag der ganzen Woche. Oh, einfach liegen bleiben. Einfach auf entspannt. Ach komm, kleinen Gelben holen. Problem, Friedrich Merz hat was dagegen.
1: Wir schaffen die telefonische Krankschreibung ab und führen die Vorlage einer Arbeitsunfähigkeitsbescheinigung ab dem ersten Krankheitstag ein. Wir können uns diesen Wettbewerbsnachteil nicht länger leisten.
0: Okay, dann holt euch den gelben Schein halt hier.
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0: Und damit meinen wir natürlich 200 Euro. Wir sind auch keine Arztpraxis, Leute, das wisst ihr doch. Der Schein ist auch gelb und der schmeckt nochmal viel, viel, viel mehr. Bock einfach so 200 Euro zu machen, jetzt entspannt auf den Dienstag, dann schickt uns jetzt eure besten Krankmach-Ausreden unter 030 2019 1717. Wollt ihr mal wissen, wie es funktioniert? Denn Baran hat es gestern schon mal vorgemacht.
3: Moin, Chef. Ich wollte nur Bescheid geben, dass ich heute nicht zur Arbeit kommen kann. Ich habe gestern Abend nicht so gut gegessen, glaube ich. Irgendwie war da was faul und ich habe jetzt Bandscheibendurchfall oder dieses Hexenschiss oder wie das heißt. Und hab schon wieder irgendwie, weiß ich nicht. Der eingeschissene Scheiße.
0: Okay, also den würde ich direkt für 2 Wochen rausnehmen. Das wurde belohnt. 200 Euro on top auf Barans Konto.
3: Ja, stimmt.
0: Geht's? Oh je. Yeah. Ja. Okay, was glaubst du, wie lange fällst du aus?
4: Das ist nur ein kleines Ding, aber 2 Wochen.
0: Nee, mach das mal lieber. Nimm dich mal lieber raus, ne? Bringt ja nichts, wenn du hier noch Leute ansteckst auf Arbeit, ne?
4: Genau.
0: Okay, Baran, dann gucken wir, dass wir das mit dem gelben Schein hinbekommen, ne? Dann mal schön wieder ab ins Bett mit dir.
4: Ja.
0: Heiße Milch mit Honig oder sowas.
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0: Also ich bitte euch, das schafft ihr ja wohl auch. Schickt jetzt eure Ausrede an 030 2019 1717 um 8 Uhr. Klärt sich hier der Nächste von euch den gelben Schein für die aller

0: Um 6.35 Uhr am Dienstag, ihr hört Big Maus Morning Show auf KISS FM mit Carolina und Franzi.
1: Hallo liebe KISS Nation, kommt euer Mausi-Macker später noch vorbei? Oder hat er mal wieder abgesagt und ihr geht komplett crash out? Stresst euch nicht, rage-baitet euch safe. Und ihr seid gut genug, ihr seid nämlich einfach peak und super und gute Käse. Last but literally never least.
0: Up to date. Date. Yes. Super kenne ich von den Ardasachi wahrscheinlich.
1: Yes, exactly.
0: Ja. Yeah.
1: <Yeah. lacht> Leute, natürlich, was mache ich hier? Was mache ich hier? Das Jugendwort des Jahres 2026 wird natürlich mal wieder gesucht, ist doch klar.
0: Oh, Junge.
1: Ab heute geht's los und ihr könnt abstimmen für euren Favoriten. Die Bekanntgabe erfolgt am 10. Oktober. Und wir haben 6ix7ine mit dabei, ist doch klar. Wir haben Crash Out mit dabei. Digga, du bist gut genug. Gute Käse, Macca, Peak, Ragebait, Schere und Super. Viele von euch haben sich Mehrzweckeier gewünscht.
0: Ja.
1: Das wurde damals eingereicht. Allerdings ist es eine politische Kampagne und eine persönliche Beleidigung, sagt der Langenscheid Verlag. Und deswegen darf Mehrzweckeier, die auf den Slogan Mehrzweckeier anspielt, diese Formulierung, darf leider nicht benutzt werden. Okay, dann brauchen wir jetzt einen anderen Favoriten, Carolina.
0: Was war das mit Käse?
1: Gute Käse.
0: Was heißt das?
1: Du bist richtig gut oder cool oder stark. Gute Käse. Kannte ich nicht, finde ich aber persönlich nicht schlecht.
0: Gute Käse, gute Junge. Ich finde es super.
1: Super.
0: Es ist noch sehr früh, Leute. Aber ich finde, Adesati hat einfach dieses Jahr so viele Leute bewegt.
1: Das stimmt.
0: Literally.
1: Absolut.
0: Und ich finde, dass er da auf jeden Fall ganz vorne mit dabei sein sollte. 6ix7ine war doch letztes Jahr.
1: Also eben, ist ja eben. Brauchen wir nicht mehr.
0: Schnee von gestern.
1: Ist wirklich Schnee von gestern. Ich bin für Macca.
0: Macca finde ich auch top.
1: Ich liebe Macca. Ich finde Macca ganz toll. Ist ein sehr norddeutscher Begriff, der es jetzt endlich in den Mainstream geschafft hat. Da freue ich mich einfach privat persönlich.
0: KISS Nation, ihr könnt ja sagen, vielleicht welches Wort oder welcher Begriff fehlt euch. Dann haut's gerne mal raus am KISS Contact 030 20 19 17 17.

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0: 6.58 Uhr am Dienstag. Ihr hört Big Mouse Morning Show mit Carolina und Franzin auf Kiss FM. Und jetzt die wichtigsten News des Tages.
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0: Mit Michelle.
2: Guten Morgen. Der mutmaßliche CSD-Attentäter wurde noch bis kurz vor der Tat vom LKA Video überwacht. Es wurde sogar aufgenommen, wie er etwa eine Stunde vorher seine Wohnung verlassen hat. Innenminister Alexander Dobrindt sagt im ZDF, dass jetzt diskutiert wird, ob die Überwachung ausreichend war.
3: Aber all diese auch Überwachungsmöglichkeiten verhindern nicht abschließend dann, dass Menschen, die vorhaben, schwerste Anschläge zu begehen, die vielleicht auch begehen können. Wir können das Risiko immer weiter minimieren. Darum geht es auch, aber man kann es nie komplett ausschließen.
2: Dazu kommt, dass das Strafrecht verschärft werden soll, denn Abdul B. wurde nach Jugendstrafrecht verurteilt und kam deswegen unter Auflagen frei. Überall in Deutschland hat es am Abend Mahnwachen für die Opfer des CSDs gegeben, zum Beispiel in Berlin, München, Hannover, Bremen und Potsdam. In rund 100 Tagen wird in den USA ein neues Parlament gewählt. US-Präsident Donald Trump will vorher die Wahlregeln ändern. Das hat ein Gericht erstmal blockiert. Deswegen will er das jetzt per Eilantrag beim Supreme Court durchsetzen.
0: Meine Güte.
2: Es geht dabei zum Beispiel um die strengeren Regeln bei der Briefwahl. Trump sagt, er will die Wahl so sicherer machen. Kritiker befürchten eher, dass dadurch weniger Menschen wählen würden. Und Thiago bringt sein neues Album ein bisschen später raus als ursprünglich geplant. Eigentlich sollte es in einem Monat rauskommen. Stattdessen ist Release jetzt erst am 23. Oktober. Dadurch verschieben sich natürlich auch die Release-Shows in Berlin und München. Der Grund für die Verschiebung ist ganz einfach. Agu sagt, dass das Album noch nicht fertig ist. Immerhin durch das neue Datum kann dann die Release-Show in Berlin hochverlegt werden und es wird bald wieder dafür Tickets geben.
0: Ich bin ja abgegriffen bei der Iconic Backstage und da hat er mir gesagt, also Dubstep wird auf jeden Fall sehr präsent sein auf dem Album. Also es wird ordentlich rattern in euren Ohren.

0: 7:07 mit einem kleinen Disclaimer. Kiss Nation, legt mal euer Frühstück weg. Kann sein, dass euch gleich ein bisschen schlecht wird. Nicht nur, weil wir jetzt über euren oder eure Ex reden. Big Mo's Morning Show ist an mit Carolina und Franzi. Hi.
1: Es ist Sommerloch, Leute, und deswegen sind wir auch hier auf der Suche nach neuen Themen. Carolina, ich habe hier mal was für dich vorbereitet. Du darfst gleich sofort...
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1: Und hallo. Wir haben uns überlegt, uns ist ein bisschen langweilig, wir wissen nicht so richtig, was wir an den Themen mit euch besprechen sollen. Deswegen, was ist denn das Unhygienischste, was euer Ex-Freund oder eure Ex-Freundin jemals gemacht hat? Und wir reden nicht über, oh ja, die hat ihre Make-up-Pinsel nicht gewaschen oder so. Das meinen wir nicht. Was ist das Schlimmste, das Unhygienischste, was euch komplett an der Beziehung hat zweifeln lassen? Haut mal raus. 030 20 19 17 17.
0: Hast du was?
1: Mein einer Ex-Freund hat mal ein Küchenhandtuch benutzt, um sich damit den Körper also
0: nein,
1: abzutrocknen.
0: Nein,
1: Duschen.
0: Schön mit den Spaghetti-Resten dann zwischen die Ritz.
1: Ja, und ich glaube, danach wurde es dann auch noch weiterverwendet und dann ging es wieder in der Küche, glaube ich.
0: Und dann mit der Ritz zum Spaghetti-Teller. Wow.
1: Was ist es bei euch? Haut gerne mal raus. Was ist das Unhygienischste, was euer Ex oder eure Ex-Freundin jemals gemacht hat?
0: Jetzt ist eh vorbei, Leute. Jetzt könnt ihr jetzt exposed.
1: Das war auf jeden Post. Ist wirklich so.
0: Kiss Contact 030 20 19 17 17. Jetzt Dave und Tams mit Raindance hier auf Kiss FM.
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0: So, Leute, abmachen. Entschuldigung. Wir sind immer wieder überrascht, wenn es dann doch losgeht mit dem Moderieren, ne?
1: Hi.
0: Man hat 6 Minuten Zeit und trotzdem. Leute, morgen geht's wieder los. 31 Grad stehen auf dem Tacho. Die nächste Hitzewelle, die kommt.
1: Ja.
0: Und wir haben einen kleinen Tipp für euch, wie ihr vielleicht das Allerbeste aus eurem Sommer rauskriegt. Ich sag nur, Pensionär live.
2: Wir kommen erst um 10. Vorher geht der Radfahren. Und ich mache das bisschen Haushalt. Und dann sind wir um 10 da und dann sind wir bis um 11 im Wasser. Nachher relaxen wir. Dann gehen wir essen. Und dann machen wir das Mittagsschlafen. Und dann gehen wir wieder 14:45 in der Konditorei. Da treffen wir uns mit den Freunden. Und dann tun wir wieder Wasser. Und dann fahren wir heim und gehen wir zum Heurigen.
0: Live Maxing.
1: Wirklich, ich bin einfach eine Rentnerin. So sieht mein perfekter Sommertag aus.
0: Ja, oder? Und ihr habt hoffentlich auch ein
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1: Der Sommer ist back, Ladies, Fellas, Friends. Morgen 29 Grad, am Donnerstag 36 Grad. Sonne, keine einzige Wolke am Himmel in Berlin. Das heißt, heute schon mal so ein bisschen wärmer als die letzten Tage. In Hamburg sieht das Ganze ähnlich aus. Morgen 30 Grad, am Donnerstag 33 Grad. Es bleibt trocken, kein Regen in Hamburg. Und in Frankfurt am Main ist heute schon eine richtige Warm-up-Party. 28 Grad, Sonne, keine Wolken. Morgen 34 Grad.
0: Ich wollte gerade sagen.
1: Am Donnerstag 36 Grad. Life is good, baby, baby. Geht ins Freibad, wenn ihr könnt. Das sind ja Sommerferien. Ansonsten vielleicht Homeoffice, wenn's geht.
0: Aber ein ganz entspanntes Homeoffice und nicht vergessen zu relaxen.
1: Yes.
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3: 200 Euro natürlich. 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Das wäre das Schlimmste für uns. 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

0: 0815. Meldet euch mal so richtig schön kreativ bei uns krank, genauso wie Baran gestern. Der hat uns nochmal schön einen vorgelogen.
1: Moin, Chef. Ich wollte nur Bescheid geben, dass ich heute nicht zur Arbeit kommen kann. Ich habe gestern Abend nicht so gut gegessen, glaube ich. Irgendwie war da was faul und ich habe jetzt Bandscheibendurchfall oder dieses Hexenschiss oder wie das heißt. Und hab schon wieder irgendwie, weiß ich nicht, wieder eingeschissen, Scheiße.
0: Aber Kreativität wird hier belohnt. 200 Euro on top auf Barans Konto.
1: Ja, stimmt.
0: Geht's? Oh je. Yeah. Ja. Okay, was glaubst du, wie lange fällst du aus?
2: Ist nur ein kleines Ding, aber 2 Wochen.
0: Nee, mach das mal lieber. Nimm dich mal lieber raus, ne? Bringt ja nichts, wenn du hier noch Leute ansteckst auf Arbeit, ne?
2: Genau.
0: Okay, Baran, dann gucken wir, dass wir das mit dem gelben Schein hinbekommen, ne? Dann mal schön wieder ab ins Bett mit dir.
2: Ja.
0: Heiße Milch mit Honig oder sowas.
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0: 7:32 Uhr am Dienstag. Ihr hört Big Mo's Morning Show auf Kiss FM mit Carolina und Franzi.
1: Guten Morgen, hallo.
0: Und mit einer Frage an euch, Kiss Nation. Wer war euer Celebrity Crush, als ihr Teenies wart?
1: Ich hab wirklich keinen. Nein, mach du, gib ihm.
0: Oh, das war mir sehr traurig. Ja, ey, für viele von euch da draußen war es auf jeden Fall Justin Bieber. Oder ist es immer noch?
1: Wollte ich ganz sagen. Ich glaube, es ist alles, die Liebe ist wieder ganz schön stark zurückgekommen.
0: Also meine erste große Liebe war der hier. Junge, Junge, war ich verliebt in Usher. Und jetzt zurückblickend, ey, ich bin okay, dass es nie mit uns was geworden ist, wenn ich mir die ganzen Videos von ihm anschaue. Aber es gab halt eine Phase, ich war so crazy in ihn verliebt. Es gab irgendwann mal, an Silvester lief im Fernsehen dann auch so sein Konzert und er hat damals eine Frau auf die Bühne geholt und hat dann für sie einen Lapdance gemacht. Ich war literally 12 Jahre alt und ich war sauer.
1: Warst du eifersüchtig?
0: Wie konnte er mit einer anderen Frau so eng tanzen? Ich war richtig mad, ja. Und dann konnte ich auch erstmal seine Musik nicht hören. Und irgendwann habe ich ihm aber verziehen, okay. Und dann kam aber raus bei MTV,
1: ja,
0: dass er mit Chili von TLC zusammen ist.
1: Mhm.
0: Und ich habe mir damals ein Zimmer mit meiner Schwester geteilt und da waren überall Plakate von Aaliyah, von Usher, ganz viel. Und aber auch von TLC. Da habe ich da immer so drauf gezeichnet und habe ihr Gesicht zu so einem Teufel gemacht.
1: Ich wollte gerade sagen, da hast du deinen Ärger an ihr ausgelassen,
0: ja,
1: an dem Poster.
0: Die hatte dann Bart und Hörner und so.
1: Meine Schwester fällt ihr ein?
0: Gar nicht cool. Und dann habe ich auch irgendwann mal so eine richtig saftige Orange gegen das Poster geworfen. Dann ist es auch ein bisschen aufgeplatzt. Ja, ich hatte meine Aggression und meine Eifersucht nicht im Griff.
1: Absolut nicht. Und auch natürlich an der Frau ausgelassen und nicht an Usher, der dich ja verschmäht hat.
0: Ich war auf beide sauer.
1: Offensichtlich.
0: Aber ich habe beiden verziehen.
1: Nein, das ist sehr gut.
0: Chili bekommt ihr jetzt hier in der Playlist zusammen mit TLC No Scrubs hier auf Kiss.

0: und Raf Camora mit noch näher. Komm näher, meine ich, noch näher.
1: Komm näher.
0: Komm näher, komm noch näher, wie auch immer. 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
1: Oder ihr bleibt hier bei uns, das geht natürlich auch, da freuen wir uns auch.
0: Ja.
1: Und Justin Bieber freut sich auch, den haben wir gleich für euch in der Playlist zusammen mit Daniels, Caesar und Givian. Peaches, außerdem Shakira und Dai Dai, alles gleich auf KISS.
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0: Auf ganz entspannt in den Dienstag starten. Drake mit Passion Fruit. Um 7.58 Uhr Big Mo's Morning Show ist an mit Carolina und Franzi.
1: Vergesst nicht, euch noch krank zu melden bei uns unter 030 20 19 17 17. Wir würden euch gerne mit einem gelben Schein ausstatten. Natürlich mit einem gelben 200-Euro-Schein.
0: Da dürft ihr bitte so viel lügen, bis der Arzt kommt, Leute.
1: Bis der Arzt wirklich literally kommt.
0: Wer kreativ ist, wird belohnt. Und jetzt gibt's aber erstmal die wichtigsten News des Tages für euch.
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0: Mit Michelle.
3: Guten Morgen. Es gibt neue Infos zum CSD-Anschlag in Berlin. Der mutmaßliche Täter Abdul B. wurde noch kurz vor der Tat vom LKA Video überwacht, weil er als Gefährder eingestuft war. Das sagte Innenminister Alexander Dobrindt im Ersten.
4: Zu Recht stellen sich eine ganze Menge von Fragen. Warum kommt jemand, der als Gefährder eingestuft ist und dem Gericht, ja diese Einstufungen auch bekannt sind, dann zu einer Strafe, die mit Bewährung ausgesetzt ist? Ich glaube, es wäre sinnvoll gewesen, ihn in Haft zu nehmen.
3: Dafür müsste jetzt das Strafrecht geändert werden. Inzwischen gibt es auch Infos zu der Frau, die bei der Tat ums Leben gekommen ist. Sie war 65 Jahre alt und kam aus Polen. Sie war mit ihrer Tochter zu Besuch in Berlin. Die Waldbrände in Spanien, Frankreich und jetzt auch in Portugal sind noch lange nicht unter Kontrolle. Und ausgerechnet jetzt kommt da die nächste Hitzewelle an. In den nächsten Tagen werden dort wieder bis zu 40 Grad erwartet. Das macht es für die Feuerwehren noch schwerer, die Flammen zu löschen. Rund um Madrid hat sich jetzt die Lage etwas entspannt. Bei Bordeaux brennt es aber weiter. Da unterstützt jetzt auch die Bundeswehr mit Hubschraubern bei den Löscharbeiten. Und ab heute kann über das Jugendwort 2026 abgestimmt werden. Der Langenscheid Verlag hat die Top 10 veröffentlicht und Susanne Daubner von der Tagesschau hat auch wieder geliefert.
5: 6-7, Crash Out, Digger, du bist gut genug. Gute Käse, Macker, Peak, Rage Bait, Schere.
3: Ja, die nächsten drei Wochen könnte ich jetzt online abstimmen.
0: Diesen Du bist gut genug, müssen wir noch mal ein bisschen üben, aber, ne?
3: Aber es war süß. Sie hat geübt. Vorher hast du noch so Outtakes gesehen. Das war schon das Beste.
0: Sie ist doch einfach die Beste, wirklich.

0: Kiss Nation, ihr wisst doch, guten Freunden gibt man ein Küsschen, aber so richtig guten Freunden gibt man einfach mal einen gelben Schein.
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0: Ihr habt Big Boss Morning Show um 8.08 Uhr am Dienstag mit Carolina und Franzi.
2: Hi.
0: Und ey, Dienstag haut immer anders rein.
2: Yo.
0: Ihr denkt euch nur so, boah, gar keinen Bock auf mein Leben, jetzt noch arbeiten zu gehen. Kein Ding. Einfach krank melden. Bei uns.
2: Yes.
0: Und dann gibt's einen gelben Schein.
2: Und damit meinen wir natürlich 200 Euro. Wir sind keine Arztpraxis. Wir wollen auch nicht, dass ihr in die Arztpraxis rennt. Wir wollen euch einfach mit mehr Geld ausstatten. Dann läuft die Woche viel, viel einfacher. Ihr meldet euch bei uns krank unter 030 20 19 17 17. Und danach entscheiden nicht wir, ob es den gelben Schein gibt.
0: Nee,
2: das überlassen wir tatsächlich Friedrich Merz himself. Laura hat sich bei uns krank gemeldet. Wir hören mal rein, ob das überzeugend ist.
3: Hallihallo, ihr Lieben. Also ich kann heute nicht arbeiten, weil meine Kaffeemaschine gekündigt hat und ich ohne Kaffee nicht einsatzbereit bin. Sorry.
0: Verständlich, check ich. Aber
2: der Kaffee hier bei uns auf Arbeit, by the way, ist so schlecht, dass wir...
0: Also aufgrund dessen krank melden müssen.
2: Ich weiß nicht, wann ich das letzte Mal Kaffee getrunken habe, aber ich weiß nicht, ob das reicht bei Friedrich Merz. Ich weiß es nicht. Er entscheidet jetzt selber, er dreht an seinem privat-persönlichen Rad.
4: 40 Stunden in der Woche, das ist noch nicht mal ein Viertel. Das muss doch möglich sein. Wegtreten.
2: Ah, Laura, es reicht nicht für Friedrich Merz. Er gönnt nicht. Er gönnt keinen gelben Schein. Das bedeutet aber für euch, der gelbe Schein liegt noch hier in der Redaktion und wir wollen ihn noch loswerden.
0: Yes, noch diese Stunde. Also haut eure krasseste Lüge raus, eure kreativste Ausrede am KISS-Contact 030 20 19 17 17. Noch diese Stunde dreht Merz am Rad und dann gibt's für euch 200 Euro.

0: 8:15 Uhr am Dienstag, ihr hört Big Moms Morning Show mit Carolina und Franzi. Moin.
1: Und macht euch schon mal ready für das Comeback des Sommers.
2: Sarah Larsson zusammen mit Tyler gleich für euch in der Playlist. Ist das Comeback des Sommers der Sarah Larsson oder Tyler? Weil beide sind ja wieder am Start.
0: Ich meine wettermäßig, das ist nur das musikalische Warm-up.
2: Ach so, okay. Guck mal, so geht's mir auch, genau wie euch. Ich verstehe auch nicht immer, was sie von mir will.
1: Bro, ich weiß auch selber manchmal nicht, was ich sage. 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
0: Aber ich weiß, dass der Sommer auf jeden Fall zurückkommt. Vor allem hier in Berlin. Am Wochenende hatten wir schon einen kleinen Vorgeschmack, was uns diese Woche erwartet. Kiss Nation, packt eure Bikinis aus. Diese Woche sind 35 Grad drin. Heute ein Mix aus Sonne und Wolken bei bis zu 24 Grad. Morgen ein Mix aus Sonne und Wolken bei bis zu 29 Grad in Berlin. In München ist auch

0: Sonne und 34 Grad.
1: Wenn ihr ganz genau wissen wollt, wie wird denn das Wetter bei euch spezifisch in eurem Part der Kiss Nation? Wir haben was gebastelt für euch, findet ihr auf kissfm.de oder in der App.
2: 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Und wer bist du?
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2: Woher kommst du?
3: Ich komme aus Berlin.
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3: Ich feiere die Coolness an Rap und Hip-Hop.
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3: Meine Message an alle Leute da draußen ist, steht zu euch, steht vor allem zu euren Fehlern und zu euren Makeln. 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

0: Sag mal, Leute, schämt ihr euch eigentlich gar nicht?
1: Wir haben in Deutschland 14,5 Tage im Durchschnitt der Beschäftigten Krankheitstage. 14,5 Tage, das sind fast 3 Wochen. Ist das wirklich richtig? Ist das wirklich notwendig? Können wir uns mal darüber unterhalten, wie wir die besseren Anreize setzen, zur Beschäftigung zu gehen und nicht arbeiten zu gehen, krank zu sein?
0: Was muss der arme Kanzler hier mit euch ertragen, liebe Kiss Nation? Ich höre nur Mimimi. Klärt euch doch den gelben Schein einfach bei uns, ist entspannter.
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3: 8.27 Uhr am Dienstag, Big Bones Morning Show ist alle mit Carolina und Franzi. Und ich kann euch versprechen, unser gelber Schein schmeckt so richtig. Yes. Ihr klärt euch 200 Euro. All you gotta do is, nicht in die Arztpraxis zu rennen oder sonst irgendwas. Nein, ihr schickt uns einfach eure größte, kreativste Lüge als Sprachnachricht an den KISS Contact 030 20 19 17 17. Das kann so unrealistisch sein, wie nur geht. Hauptsache, ihr seid kreativ.
0: Hauptsache, ihr geht halt nicht zur Arbeit. Eure besten Ausreden an 030 20 19 17 17. Problem ist nur, wir entscheiden dann nicht.
3: Nee.
0: Wir entscheiden nicht, sondern ihr müsst an Friedrich Merz und seinem Todesrad vorbei. Mal gucken, wie es bei Elisa aussieht.
4: Hey, Chefe, tut mir leid, ich kann heute nicht arbeiten kommen. Meine Katze hat mir in jedes Paar Schuhe reingeschissen, das ich besitze, und ich muss jetzt leider erstmal barfuß ein paar neue Schuhe kaufen gehen. Sorry.
0: Das reicht für Friedrich Merz, für den gelben Schein.
1: Wir haben das nicht sehr häufig. Das ist überhaupt kein Problem.
3: Du bist ein Gewinner. Elisa, du hast die 200 Euro geklärt. Wenn du das jetzt hörst, ruf an. KISS Contact 030 20 19 17 17.
0: Da muss selbst Friedrich Merz sagen, ist okay.
3: Ist okay, oder?
0: Das ist zu außergewöhnlich.
3: Ey, reingeschissen ist immer reingeschissen, wa? Ich würde sagen, Katzen selber schuld, aber Friedrich Merz hat am Rad gedreht. Und ihr seid die Nächsten.
0: Und da ist jemand dran.
3: Yes, ihr seid die Nächsten. KISS Contact 030 20 19 17.

0: Was war das für ein Wochenende? Und wer nicht dabei war, war nicht dabei. Und Leute, seid beim nächsten Mal smart und seid am Start.
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0: crazy. Und das Ganze zieht um nach München. Da haben wir nämlich den Matchday 2 und da laden wir euch von KISS wieder ein. 030 20 19 17 17. Schickt einfach ein Basketball-Emoji und klärt euch eure Tickets für The Legacy Series in München. Dennis Schröder, du hast ihn schon angesprochen, der Kapitän der deutschen Basketball-Nationalmannschaft.
1: Yes.
0: Eigentlich spielt er ja in der NBA, ne, bei den Cleveland Cavaliers. Jetzt gerade hat er aber ein bisschen Urlaub, kann man ein bisschen chillen und ist auch der Präsident von The Legacy Series.
1: Genau, ja.
0: Das heißt, er chillt eigentlich gar nicht, sondern er arbeitet die ganze Zeit weiter. Unter anderem auch bei dir vorm Mikrofon, Carolina. Und er hat seinen GOAT genannt.
1: Lil Wayne oder Busta Rhymes?
2: Lil Wayne.
1: Lil Wayne oder J. Cole?
2: Lil Wayne.
1: Lil Wayne oder Lauryn Hill?
2: Lil Wayne.
1: Lil Wayne oder Kendrick Lamar?
2: Lil Wayne.
1: Lil Wayne oder Jay-Z?
2: Für mich persönlich Lil Wayne.
1: Lil Wayne oder Drake?
2: Drake.
1: Drake?
2: Yes.
1: Drake oder Tupac?
2: Für mich Drake.
1: Drake oder Biggie?
2: Drake.
1: Drake oder Eminem?
2: Drake.
1: Drake oder DMX?
2: Drake.
1: Drake oder Ice Cube?
2: Drake.
1: Drake oder Missy Elliott?
2: Drake.
1: Drake oder Snoop Dogg?
2: Drake.
1: Drake oder Method Man?
2: Drake.
1: Drake oder Ludacris?
2: Drake.
1: Drake oder Nas?
2: Oh, Drake.
1: Drake oder 50 Cent?
2: Drake.
1: Drake ist dein Gold.
2: Drake ist mein Gold.
0: Drake ist ein GOAT.
3: Aber richtig.
0: Aber mit Ausrufezeichen
3: mit
0: dahinter. Also Leute, ihr wollt Dennis Schröder live sehen. Ihr wollt die ganzen Creator sehen. Basketball auf einem ganz neuen Level. 5 gegen 5 Kleinfeldliga. 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
3: Und den GOAT von Dennis Schröder bekommt ihr jetzt hier in der Playlist Drake mit Headlines nur auf KISS FM.

0: 8:45 am Dienstag, die Big Moss Morning Show auf Kiss FM mit Carolina und Franzi und Guten gleich Morgen. Mit Don Toliver. Der war am Samstag in Deutschland beim 6pm Festival.
1: Ja, wie war's?
0: Ich war nicht da, Bruder. Obviously. I wish. Ich hatte richtig, richtig doll FOMO, sag ich ehrlich. Die Videos, die ich von ihm gesehen habe, waren crazy gut.
1: Okay, gerade 6pm ja generell wieder in aller Munde, denn Lamine Yamal hat ja beim WM-Finale einfach Unterwäsche von 6pm getragen.
0: Ja.
1: Unglaublich, einfach Frankfurter Label.
0: Ja, und ich muss sagen, Ashraf macht da auf jeden Fall richtig viel richtig. Gerade wenn jemand wie Don Toliver dann auch als Headliner am Start ist. Wenn ihr es genauso verpasst habt wie ich und FOMO hattet, no worries, friends, im November ist Don Toliver nochmal in Deutschland. Also kauft euch Tickets.
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0: So klingt euer Dienstag, so klingt Home of Hip-Hop and R&B, so klingt Big Mo's Morning Show auf KISS FM mit Carolina und Franzi.
1: Hallo, guten Morgen.
0: Kurz vor neun und jetzt die wichtigsten News des Tages für euch.
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0: Mit Michelle, good morning.
3: Guten Morgen. Der mutmaßliche CSD-Attentäter wurde noch bis kurz vor der Tat vom LKA Video überwacht. Es wurden sogar Aufnahmen noch gemacht, wie er etwa eine Stunde vorher seine Wohnung verlassen hat. Innenminister Alexander Dobrindt sagt im ZDF, dass jetzt diskutiert wird, ob die Überwachung ausreichend war.
4: Aber all diese auch Überwachungsmöglichkeiten verhindern nicht abschließend dann, dass Menschen, die vorhaben, schwerste Anschläge zu begehen, die vielleicht auch begehen können. Wir können das Risiko immer weiter minimieren. Darum geht es auch, aber man kann es nie komplett ausschließen.
3: Dazu kommt, dass das Strafrecht verschärft werden soll, denn Abdul B. wurde nach Jugendstrafrecht verurteilt und kam deswegen unter Auflagen frei. Überall in Deutschland hat es am Abend Mahnwachen für die Opfer des CSDs gegeben, zum Beispiel in Berlin, München, Hannover, Bremen und Potsdam. In rund 100 Tagen wird in den USA ein neues Parlament gewählt. US-Präsident Donald Trump will vorher noch die Wahlregeln ändern. Das hat ein Gericht blockiert, deswegen will er es per Eilantrag beim Supreme Court durchsetzen. Es geht da zum Beispiel um strengere Regeln bei der Briefwahl. Trump sagt, er will die Wahl sicherer machen. Kritiker befürchten, dass dadurch eher weniger Menschen wählen würden. Was passiert, wenn eine KI plötzlich selbst zum Hacker wird? Genau das ist bei einem Test von OpenAI passiert und das ist ja auch der Entwickler von ChatGPT. Da hat sich eine KI selbstständig gemacht, Konten gehackt und Unternehmensdaten geklaut. Deswegen schließen sich jetzt etwa 40 Tech-Unternehmen zusammen und wollen gemeinsam Sicherheitswerkzeuge entwickeln, damit sowas dann in Zukunft nicht nochmal passieren kann. Mit dabei sind zum Beispiel auch Siemens und Microsoft, die großen KI-Entwickler OpenAI und Google aber nicht.
1: Nee, cool. Also strahlt Sicherheit aus für mich. Das ist ein so wie Konzept. Das
0: ist halt auch gar nichts von irgendwelchen Horrorfilmen. Nee, überhaupt nicht.
1: Das ist überhaupt nicht eine komplette Staffel Black Mirror.
0: Einfach Science Fiction.
1: Nee, macht mal.
0: Chillig.

0: 9:06 am Dienstag, ihr hört Big Mo's Morning Show auf Kiss FM mit Carolina und Franzi.
1: Ihr kennt ihn alle, ihr liebt ihn alle, ihr liebt seine Musik, aber ihr wisst nichts über ihn privat. Das ist Pashanim.
2: Was geht ab? Mein Name ist Pashanim und ihr hört Kiss FM.
1: So, Pashanim gibt nämlich nie Interviews, teilt nie irgendwas aus seinem Privatleben, lässt seine Fans eigentlich immer nur durch seine Songs so ein bisschen an seinem Leben teilhaben, aber ja, nie durch irgendwas anderes.
0: Man hört ihn auch selten sprechen.
1: Sehr selten, bis jetzt, denn Pashanim hat nichts Geringeres gemacht, als hier bei uns eine eigene Radioshow zu hosten. Mhm. Das Ganze letzte Woche, das Ding hieß Lounge FM hier bei Kiss FM. Er war aber nicht alleine, er hat auch noch den Daniel Craig Synchronsprecher Dietmar Wunder mit hier dabei, yes, im Studio und hat über sein neues Album gesprochen. Das Ding heißt Lounge Musik und er hat einfach erzählt, was bedeutet eigentlich Lounge für ihn? Wie war es aufzuwachsen? Wie war sein Leben vor seiner Karriere? Was ist die Inspiration hinter seinen Tracks? Das alles findet ihr in dieser Show und die könnt ihr nochmal nachhören auf kissfm.de. Richtig geil.
0: Also do it now, do it good. Und Pashanim mit Airwaves bekommt ihr jetzt hier in der Playlist.

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2: Fat Joe, Young Miami und Jada Kiss auf Kiss FM um 9.13 Uhr am Dienstag.
3: Wir haben für euch ein bisschen Inspiration mitgebracht, was ihr jetzt mit den nächsten Tagen machen könnt. Es wird unglaublich heiß und diese Oma hier, die im Freibad angesprochen wurde in Österreich, die geht gerade komplett viral. Das hier ist Summer Maxing, Leute.
4: Wir kommen erst um 10 Uhr. Vorher geht der Radfahren. Und ich mache das bisschen Haushalt. Und dann sind wir um 10 da und sind wir bis um 11 im Wasser. Nachher relaxen wir, dann gehen wir essen und dann machen wir das Mittagsschlafen. Und dann gehen wir wieder 2:45 in der Konditorei. Da treffen wir uns mit den Freunden. Und dann tun wir wieder Wasser und dann fahren wir heim und gehen wir zum Heurigen.
3: So Leute, jetzt schreibt euch das mal hinter die Ohren. Das ist Summer Maxing at its best.
2: Ich sag euch ganz ehrlich, genauso sieht es bei mir auch
3: oder
2: aus.
3: Oder sind wir nicht im Herzen alle so Pensionäre?
2: Ich 100% Rentnerin. Hier geht's gleich weiter mit Bruno Mars und Cardi B, Finesse im Remix auf Kiss FM.
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2: Und genau das ist euer Plan, dieses Summer Maxing von der wundervollen jungen Dame gerade eben. Direkt früh ins Freibad, Leben genießen, einmal Pommes holen. Freibad-Pommes kommen eh ganz anders. Und das Wetter passt super. Heute 25 Grad in Berlin, morgen 28 Grad, am Donnerstag 35 Grad. 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In München auch

0: Morgen 34 Grad, am Donnerstag sogar 36 Grad. Sommer ist auf jeden Fall am Start.
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0: Baby Keem, Kendrick Lamar, Momo Boyd mit Good Flirts um 9.24 Uhr am Dienstag. Ihr hört Big Mom's Morning Show auf Kiss FM mit Carolina und Franzi.
1: Liebe Kiss Nation, kommt euer Mausi-Macker später noch vorbei? Das wäre Peak, oder? Oder hat er abgesagt und ihr geht jetzt komplett Crash Out? Stresst euch bitte nicht. Er ragebaitet euch safe so. Ihr seid gut genug, Leute. Ihr seid einfach Peak. Ihr seid einfach super. Ihr seid einfach gut Käse. Last but literally never least. Up to date. Date. Immer wenn man das Gefühl hat, hier ist gerade irgendwie ein Schlagerfall im Studio, so, dann ist immer das Jugendwort des Jahres 2026 wieder in the making, Leute. So. Das Jugendwort des Jahres wird wieder gewählt. Letztes Jahr ist es geworden. Carolina, weißt du es noch?
0: Nee, ist mir auch ein bisschen egal.
1: Das ist crazy.
0: Ja, okay, zu Recht.
1: Und hier sind nochmal die Kandidaten und Kandidatinnen des diesjährigen Wortes von Susanne Daubner perfekt vorgetragen.
2: Und wir gehen rein. 6-7. Crash out. Digger. Du bist gut genug. Gute Käse. Macker. Peak. Ragebait. Schere. Super.
0: Ich hatte einen Favoriten.
1: Ja?
0: Super.
1: Super wegen Adasachi, richtig?
0: Ja, der hat das Jahr einfach so geprägt und so viele Leute bewegt.
1: Das stimmt.
0: Literally. Er ist so ein sympathischer Mensch und deswegen würde ich einfach, zu Recht sollte es super sein.
1: Ich liebe Macker, muss ich sagen. Ist ein norddeutscher Klassiker, der jetzt endlich mal im Sprach

0: Gebrauch bei allen angekommen ist. Es gab noch ein anderes Phänomen, eigentlich Mehrzweckeier, war ja eigentlich das Ding, das sollte eingereicht werden. Ne? Geht auf Mehrzweckeier zurück.
1: Ja,
0: ist aber vom Langenscheid Verlag abgelehnt worden. Das Ganze ist eine provokante Botschaft und ein politischer Prozess und deswegen funktioniert das nicht. Okay, fair enough, alles klar, dann sind wir eben jetzt für Super oder für Macker. Ihr könnt jetzt einen Monat abstimmen beim Langenscheid Verlag.
1: Und ihr könnt vor allem uns Bescheid geben, was fehlt euch denn in dieser Liste? KISS Contact 030 20 19 17 17, euer ganz persönliches Jugendwort des Jahres.

0: Leute, ihr seid immer nur am Meckern, Meckern, Meckern, Maulen, mi, mi, mi. Nehmt euch doch mal ein Beispiel an unserem Kanzler.
1: Für mich war Arbeit, ich sag's jetzt auch mal sehr salopp, nie eine unangenehme Unterbrechung meiner Freizeit. Deswegen kann ich auch mit dem Wort Work-Life-Balance so wenig anfangen. Es ist für mich Life-Balance.
2: Interessant.
0: Aha, okay. Wenn es für euch nicht so sein sollte, wenn ihr sagt, du, Arbeit ist schon irgendwie eine Unterbrechung meiner Freizeit für mich. Leute, dann macht doch einfach mal blau und holt euch einen gelben Schein.
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2: Für mehr Life in eurer Balance,
0: ist
2: Ladies,
0: so,
2: Fellas,
0: Leute.
2: Friends, holt euch den gelben Schein hier bei uns und der schmeckt so richtig, richtig saftig. Das ist nämlich 200 Euro straight auf euer Konto.
0: Richtig.
2: All you gotta do is einfach richtig kreativ und absurd sein und so das Unmögliche möglich machen, nämlich eure krassesten Ausreden, warum ihr nicht zur Arbeit kommen könnt.
0: Bei Elisa hat es heute Morgen schon super funktioniert. Sie hat uns nämlich eine Sprachnachricht geschickt unter 030 20 19 17 17, warum sie einfach nicht kommen kann.
4: Hey, Chefe, tut mir leid, ich kann heute nicht arbeiten kommen. Meine Katze hat mir in jedes Paar Schuhe reingeschissen, das ich besitze und ich muss jetzt leider erstmal barfuß ein paar neue Schuhe kaufen gehen. Sorry.
2: Und das hat ihr 200 Euro gebracht?
5: Du bist ein Gewinner.
6: Ja, das habe ich gut gebraucht.
0: Hast du wirklich Katzen?
6: Ja, ich habe wirklich Katzen, aber die sind ganz lieb und machen immer da, wo sie hinmachen sollen.
2: Ich wollte gerade sagen.
0: Aber noch mal kurz, was gab's denn, wie lange du jetzt ausfällst? Also realistisch, ne? Nur, dass wir damit planen können.
6: Ja, also ich denke mal vielleicht so eine Woche.
0: Okay, eine Woche, dann nehmen wir dich aus allem raus, Elisa, ne? Und
6: ja.
0: Wir sehen uns dann nächste Woche wieder. Nimm dir mal die Zeit. Komm mal runter.
6: Ja, danke. Ich brauch unbedingt neue Schuhe. Also
2: dafür gibt's ja den gelben Schein.
6: Genau.
2: Seid smart, seid wie Elisa und klärt euch euren gelben Schein. 200 Euro straight auf euer Konto. Einfach eure kreativste, absurdeste, vielleicht auch lustigste Ausrede einfach rüberschicken als Sprachnachricht an den KISS-Contact 030 20 19 17 17.

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0: Nation, ihr kennt die ganzen Tanzfilme. Honey, Step Up,
1: oh
0: Street
1: God.
0: Style, alles drum und dran.
1: Save the Last Dance.
0: Und genau das erlebt ihr live am Sonntag.
2: Die 16 besten Tänzer und Tänzerinnen des Landes stehen sich nämlich wieder in einem One-on-One-Battle gegenüber.
0: Mhm.
2: Das Krasse ist, nur die Crowd entscheidet, wer weiterkommt. Und die Crowd, das seid ihr. Wir haben nämlich Tickets für euch für dieses unglaublich geile Event. Red Bull Dance Your Style heißt das Ding. Und das Krasse ist, die Tänzer, die wissen gar nicht, was passiert. Die stehen da
0: ja.
2: Und dann kommt der Song und dann müssen sie improvisieren.
0: Das Einzige, was sie wissen, ist, wer der Gegner ist.
2: Mhm.
0: Und das ist wirklich so K.O.-System, ne? Sobald eine Person rausfliegt, ist vorbei.
2: Heftig.
0: Ist vorbei.

0: Also ihr entscheidet, wer am Ende Gewinner ist und zum internationalen Finale nach Zürich fliegt.
1: 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Und Carolina wird auch vor Ort sein, also die könnt ihr da auch abgreifen.
0: Yes, dann können wir ein kleines Breakdance-Battle machen.
1: Genau, könnt ihr am Rande machen vom offiziellen Event. Und jetzt geht's schon mal musikalisch für euch rein in genau diese Veranstaltung.
0: Einer der Tanzsongs überhaupt darf natürlich hier nicht fehlen. Joe Budden mit Pump.

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1: Mit Michelle. Es gibt neue Infos zum Anschlag auf den CSD in Berlin. Der mutmaßliche Täter, Abdul B., wurde noch kurz vor der Tat vom LKA Video überwacht, weil er als Gefährder eingestuft war. Das sagte Innenminister Alexander Dobrindt im Ersten.
2: Zu Recht stellen sich eine ganze Menge von Fragen. Warum kommt jemand, der als Gefährder eingestuft ist und dem Gericht ja diese Einstufungen auch bekannt sind, dann zu einer Strafe, die mit Bewährung ausgesetzt ist? Ich glaube, es wäre sinnvoll gewesen, ihn in Haft zu nehmen.
1: Dafür müsste jetzt das Strafrecht geändert werden. Inzwischen gibt es auch Infos zu der Frau, die bei der Tat ums Leben gekommen ist. Sie war 65 Jahre alt und kam aus Polen. Sie war mit ihrer Tochter zu Besuch in Berlin. Die Waldbrände in Spanien, Frankreich und jetzt auch in Portugal sind noch lange nicht unter Kontrolle. Und ausgerechnet jetzt kommt die nächste Hitzewelle. In den nächsten Tagen werden dort wieder bis zu 40 Grad erwartet. Das macht es für die Feuerwehren noch schwerer, die Flammen zu löschen. Rund um Madrid hat sich die Lage etwas entspannt. Bei Bordeaux brennt es aber weiter. Da unterstützt jetzt auch die Bundeswehr mit Hubschraubern bei den Löscharbeiten. Und Chiago bringt sein Album später raus als ursprünglich geplant. Eigentlich sollte es in einem Monat rauskommen. Stattdessen ist Release jetzt am 23. Oktober. Dadurch verschieben sich natürlich auch die Release-Shows in Berlin und München. Der Grund für die Verschiebung ist ganz einfach. Agu sagt, dass das Album noch nicht fertig ist. Immerhin, durch das neue Datum kann die Release-Show in Berlin hochverlegt werden und es wird bald wieder Tickets geben.
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Urlaubsseason ist einfach krass. So, alle sind gefühlt gleichzeitig weg. Und deswegen müssen Carolina und ich hier noch ein bisschen die Stellung halten. 2 Stunden. Aber gleich nach 3 Tracks haben wir tatsächlich ein super spannendes Thema für euch am Start. Es geht um Awareness-Teams auf Festivals. Yes. Habt ihr hundertprozentig schon mal gesehen, waren ja jetzt auch tatsächlich am Samstag wieder unglaublich wichtig beim CSD. Yes. Das ist so eine wichtige Arbeit. Und wie das funktioniert und womit man konfrontiert ist als Awareness-Teamleiterin, das erfahrt ihr gleich nach 3 Tracks hier auf KISS.

0: Ja, Big Mom's Morning Show mit mir, Carolina und Franzi und Kiss Nation. Aktuell ist Festival Season und viele von euch kennen das ja, ne? Ist manchmal ein bisschen Survival Mode. 3 Tage wach, kein Schlaf, wenig Essen, die ganze Zeit Hangover. Ihr seid komplett überstimuliert und wisst teilweise gar nicht mehr, wo oben und unten ist. Vielleicht ist dann auch noch jemand übergriffig oder geht euch körperlich an. Für das alles gibt es einen Ort. Am Kiss Contact ist Helena vom Awareness-Kollektiv Softspot. Wenn es mir nicht gut geht, wenn etwas passiert ist, komme ich zu dir und was passiert dann?
1: Das Erste, was ich mache, ist, den Leuten zu danken dafür, dass sie auf uns zugekommen sind, weil ich das super mutig finde, dass man sich einfach zurückzieht. Und dann geht es erstmal darum, die Person zu stabilisieren. Ich fange dann an, Grundbedürfnisse abzufragen. Also, hey, willst du einen Tee? Wenn wir uns erstmal hinsetzen, lass erstmal kurz Ruhe reinkommen und dann können wir alles ordentlich besprechen und kümmern uns eben darum, dass sich diese Person wieder sicher fühlt an dem Ort oder dass diese Person wieder Spaß haben kann.
0: Wenn ich mir jetzt vorstelle, auf dem Splash, ja, ich gehe zu einem Awareness-Team, ich gehe zu dir und sage, was passiert ist. Dieses Festival ist riesig. Wie finden wir diese Person wieder?
1: Du meinst die Person, die einen Übergriff verübt hat? Naja, also das ist natürlich schwierig. Ich hoffe natürlich, dass du nicht alleine unterwegs bist. Und meistens ist es so, dass wir ja auf dem ganzen Festivalgelände unterwegs sind und man uns so ansprechen kann und wir dann relativ in der Nähe sind. Und wenn dann jemand zu uns kommt, dann sind wir meistens zu zweit und dann ist eine Person meistens für die Person da, der es gerade nicht so gut geht und die andere kann dann schon losgehen und sagen so, hey, da und da ist die Person, die den Übergriff verübt hat und dann können wir uns mit anderen Leuten zusammen kommunizieren und versuchen, diese Person dann beiseite zu nehmen und dann zu sagen, was nicht okay gelaufen ist.
0: Christian, das Gute ist, dass mittlerweile auf fast jedem Festival, auf fast jedem Konzert, auch fast auf jeder Party ein Awareness-Team am Start ist. Ihr kennt sie an Warnwesten. Da steht dann auch hinten drauf, dass sie zum Awareness-Team gehören. Wenn euch etwas passiert oder ihr euch nicht gut fühlt, traut euch, geht hin, sprecht sie an. Erstens, damit euch geholfen wird und zweitens, damit ihr mit dieser Situation nicht alleine seid.

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0: Ihr hört Carolina und mich, Franzi, in Big Mo's Morning Show. Und wer verdient eurer Meinung nach ein eigenes Biopic?
1: Boah, Kendrick Lamar.
0: Michael Jackson hat ja jetzt gerade eins bekommen.
1: Kendrick Lamar,
0: okay. Ich bin ja in Richtung, du weißt, wo ich unterwegs bin. Ich sage, es kann nicht genug über Taylor Swift geben, natürlich. Aber auch der hier, der steht auch ganz oben auf der Liste.

0: but literally never least.
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2: Beim Filmtitel, da wurde nicht lange gefackelt, der heißt einfach Snoop und soll am 6. August 2027, also in einem knappen Jahr, in die Kinos kommen. Es spielt tatsächlich Jonathan Davis, Snoop Dogg, den kennt ihr vielleicht aus der Netflix-Serie Outer Banks. Regie

0: kulturelle Ikone. Und Snoop Dogg ist auch selber als Produzent bei seinem eigenen Biopic mit dabei. Erste Trailer gibt's zwar noch nicht, aber die Vorfreude, die kann auf jeden Fall schon mal starten. Und wir haben uns gedacht, wir starten sie natürlich musikalisch. Das können wir hier übernehmen.
1: Aber können wir einmal ganz kurz noch darüber reden? Kannst du dich daran erinnern, Leute da draußen, könnt ihr euch daran erinnern, dass es mal eine Reality-Show mit Snoop Dogg auf MTV gab?
0: Was war das für eine?
1: Da einfach er und Snoop Dogg's Fatherhood oder so hieß das. Und dann wurde der begleitet und wie er halt so als Dad ist und seine Kinder waren so klein. Und
0: wirklich?
1: Ja, so richtig Reality-Show.
0: Ach krass.
1: Ich musste immer lachen, weil er immer, wenn er irgendwie so rennen wollte, seinen Kindern hinterher gerannt ist, ist er so 5 Schritte gerannt und dann war er aus der Puste und hat sich erstmal einen Joint angemacht. Und dann war er natürlich wieder aus der Puste, weil wer so viel bufft, kann halt auch nicht mehr als 10 Meter rennen.
0: Absolut real.
1: Deswegen glaube ich, es wird schon iconic.
0: Tatsächlich ist Snoop Dogg ja auch im Bereich Kindermusik voll riesig. Also,
1: stimmt.
0: Ja, in den USA werden seine Songs in den Grundschulen rauf und runter gehört.
1: Today's gonna be an amazing day.
0: Genau, absolut. Also im Prinzip, ihr könnt euch das so vorstellen, Big Mo ist im Prinzip deutsche Snoop Dogg. Hier bei uns.
1: Ich sterbe. Ja.
0: Und wir,
1: ich unterschreibe das.
0: Wir feiern jetzt, dass das Snoop Biopic nächstes Jahr kommt und hören ihn jetzt hier mit Charlie Wilson und Justin Timberlake zusammen. Das ist Science.

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2: 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Und jetzt wollen wir unbedingt wissen, was hört Dennis Schröder denn so privat?
0: Lil Wayne oder Busta Rhymes?
3: Lil Wayne.
0: Lil Wayne oder J. Cole?
3: Lil Wayne.
0: Lil Wayne oder Lauryn Hill?
3: Lil Wayne.
0: Lil Wayne oder Kendrick Lamar?
3: Lil Wayne.
0: Lil Wayne oder Jay-Z?
3: Für mich persönlich Lil Wayne.
0: Lil Wayne oder Drake?
3: Drake.
0: Drake?
3: Yes.
0: Drake oder Tupac?
3: Für mich Drake.
0: Drake oder Biggie?
3: Drake.
0: Drake oder Eminem?
3: Drake.
0: Drake oder DMX?
3: Drake.
0: Drake oder Ice Cube?
3: Drake.
0: Drake oder Missy Elliott?
3: Drake.
0: Drake oder Snoop Dogg?
3: Drake.
0: Drake oder Method Man?
3: Drake.
0: Drake oder Ludacris?
3: Drake.
0: Drake oder Nas?
3: Oh, Drake.
0: Drake oder 50 Cent?
3: Drake.

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0: die Stellung. Das sind wir.
1: Hi.
0: Dafür haben wir aber wahnsinnig nette Sachen für euch mitgebracht in dieser Stunde. Unter anderem werdet ihr erfahren, wie es ist, in einem Awareness-Team auf dem Festival zu arbeiten. Ihr erfahrt, wie ihr euch 200 Euro klärt und was das Jugendwort des Jahres 2026 werden könnte.

0: Leute, was gehört für euch zu einem richtig guten Festival dazu? Big Mo's Morning Show ist an mit Carolina und Franzi. Und ja, das Line-Up muss stimmen. Eine gute Show auf der Bühne, Essen und Getränke, für viele von euch auch Camping. Und Gott sei Dank setzen immer mehr Festivals auch auf Awareness-Teams. Am Kiss Contact ist Helena. Sie gehört zu dem Awareness-Kollektiv Softspot. Bedeutet, wenn es euch irgendwie, in welcher Hinsicht auch immer, nicht gut ist, ihr könnt die Leute aus ihrem Team ansprechen. Die haben Warnwesten an und sagen, worum es geht. Und die checken, dass es euch gut geht.
1: Und würdest du sagen, du kannst ein Muster erkennen, was, womit du am meisten konfrontiert bist, warum Leute am meisten auf euch zukommen?
2: Am meisten passieren eigentlich so Sachen wie, hey, ich habe viel zu viel getrunken, mein Kumpel kann nicht mehr laufen und wir schaffen den jetzt ins Awareness-Zelt. Und oft passiert es dann, dass die Friends halt so sind, so, ey, wir gehen jetzt einfach wieder los und lassen den einfach hier, wie im Kindergarten. Und dann muss ich manchmal so ein bisschen streng sein und sagen so, hey, ihr habt eine Verantwortung für eure Freunde Gruppe und du wartest jetzt hier, bis es deinem Kumpel wieder gut geht. Und so sexuelle Übergriffe passieren häufig bei sehr viel Hip-Hop-Veranstaltungen, weil da, glaube ich, ganz viele Männlichkeiten, die ein bisschen toxisch sind, aufeinanderprallen.
1: Und ihr macht das ehrenamtlich?
2: Genau, also oft ist die Arbeit leider ehrenamtlich. Also es ist das größte Problem, was wir haben, weil die Arbeit von den Veranstaltenden irgendwie nicht so richtig gewertschätzt wird. Mhm. Meistens ist es schlecht bezahlt oder gar nicht. Und es ist voll schade, dass diese emotionale Sorgearbeit nicht so richtig gewürdigt wird.
1: Hundertprozentig. Das ist doch so ein wahnsinnig wichtiger Job. Also alles, was du gerade beschrieben hast, ist doch essentiell, damit sich Menschen wohlfühlen können auf einem Festival. Mhm. Ich hätte gedacht, dass ihr gebucht werdet von den Festivalveranstaltern.
2: Also oft wird das gemacht, es wird immer mehr. Und ich versuche auch dafür zu kämpfen, weil ich eben auch möchte, dass meine Leute, meine Kolleginnen so ihr Geld dafür bekommen. Aber am Ende ist es halt bei Veranstaltungen oft so, dass wenn man die Sache liebt oder einem das wichtig ist, dann wird man eben dann auch ausgenutzt dafür.
1: Wahnsinn. Crazy. Dann hoffen wir ganz, ganz doll, dass sich da die Zeiten für euch ändern. Dein Awareness-Team oder sagt man Awareness-Kampagne oder wie betitelt man das?
2: Wir haben ein Awareness-Kollektiv.
1: Ein Awareness-Kollektiv, genau. Heißt Softspot. Mhm. Und ich kann mir vorstellen, dass ihr immer Leute sucht, die Lust haben, dabei zu sein. Richtig?
2: Auf jeden Fall. Also ich mache auch Workshops und Einführungsworkshops. Also jeder, der denkt, hey, das klingt irgendwie nach was ich interessant finde, ich habe Lust, was beizutragen zu Veranstaltungen, kann sich gerne bei uns melden über Instagram oder per E-Mail oder so. Wir sind da.
0: Und die sind vor allem auch alle da, wenn ihr auf Festivals und auf Konzerten unterwegs seid. Also Kiss Nation, wenn ihr euch unwohl fühlen solltet, weil irgendjemand übergriffig ist, euch körperlich angegangen hat oder weil ihr und eure Friends einfach viel zu viel getrunken habt, ihr erkennt die Awareness-Teams anhand von neonfarbenen Westen. Sprecht sie an, die kümmern sich um euch und dann habt ihr eine gute Zeit und vor allem, ihr seid nicht

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0: meckern, meckern, meckern, maulen, mi, mi, mi. 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
0: Aha, okay. Wenn es für euch nicht so sein sollte. Wenn ihr sagt, du, Arbeit ist schon irgendwie eine Unterbrechung meiner Freizeit für mich. Leute, dann macht doch einfach mal blau und holt euch einen gelben Schein.
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2: Ladies,
0: so,
2: Fellas,
0: Leute.
2: Friends, holt euch den gelben Schein hier bei uns und der schmeckt so richtig, richtig saftig. Das ist nämlich 200 Euro straight auf euer Konto.
0: Richtig.
2: All you gotta do is einfach richtig kreativ und absurd sein und so das Unmögliche möglich machen, nämlich eure krassesten Ausreden, warum ihr nicht zur Arbeit kommen könnt.
0: Bei Elisa hat es heute Morgen schon super funktioniert. Sie hat uns nämlich eine Sprachnachricht geschickt unter 030 20 19 17 17, warum sie einfach nicht kommen kann.
4: Hey, Chefe, tut mir leid, ich kann heute nicht arbeiten kommen. Meine Katze hat mir in jedes Paar Schuhe reingeschissen, das ich besitze und ich muss jetzt leider erstmal barfuß ein paar neue Schuhe kaufen gehen. Sorry.
2: Und das hat ihr 200 Euro gebracht?
5: Du bist ein Gewinner.
6: Ja, das hab ich gut gebrauchen.
0: Hast du wirklich Katzen?
6: Ja, ich habe wirklich Katzen, aber die sind ganz lieb und machen immer da, wo sie hinmachen sollen.
2: Ich wollte gerade sagen.
0: Aber noch mal kurz, was gab's denn, wie lange du jetzt ausfällst? Also realistisch, ne? Nur, dass wir damit planen können.
6: Ja, also ich denke mal vielleicht so eine Woche.
0: Okay, eine Woche. Dann nehmen wir dich aus allem raus, Lisa, ne? Und
6: ja.
0: Wir sehen uns dann nächste Woche wieder. Nimm dir mal die Zeit. Komm mal runter.
6: Ja, danke. Ich brauch unbedingt neue Schuhe. Also
2: dafür gibt's ja den gelben Schein.
6: Genau.
2: Seid smart, seid wie Elisa und klärt euch euren gelben Schein. 200 Euro straight auf euer Konto. Einfach eure kreativste, absurdeste, vielleicht auch lustigste Ausrede einfach rüberschicken als Sprachnachricht an den KISS-Kontakt 030 20 19 17 17.

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1: Liebe Kiss Nation, kommt euer Mausi-Macker später noch vorbei? Das wäre Peak, oder? Oder hat er abgesagt und ihr geht jetzt komplett Crash-Out? Stresst euch bitte nicht. Er rage-baitet euch safe. So, ihr seid gut genug, Leute. Ihr seid einfach Peak. Ihr seid einfach super. Ihr seid einfach gut Käse.
2: Last but literally never least. Up to date.
1: Immer wenn man das Gefühl hat, hier ist gerade irgendwie ein Schlagerfall im Studio, so, dann ist immer das Jugendwort des Jahres 2026 wieder in the making, Leute. So. Das Jugendwort des Jahres wird wieder gewählt. Letztes Jahr ist es geworden. Carolina, weißt du es noch?
0: Nee, ist mir auch ein bisschen egal.
1: Das crazy.
0: Ja, okay, zu Recht.
1: Und hier sind nochmal die Kandidaten und Kandidatinnen des diesjährigen Wortes von Susanne Daubner perfekt vorgetragen.
3: Und wir gehen rein. 6-7. Crash out. Digga. Du bist gut genug. Gute Käse. Macker. Peak. Ragebait. Schere. Super.
0: Ich habe einen Favoriten.
1: Ja?
0: Super.
1: Super wegen Alasachi, richtig?
0: Ja, der hat das Jahr einfach so geprägt und so viele Leute bewegt.
1: Das stimmt.
0: Literally. Er ist so ein sympathischer Mensch und deswegen würde ich einfach, zu Recht sollte es super sein.
1: Ich liebe Macker, muss ich sagen. Ist ein norddeutscher Klassiker,
0: toll.
1: Der jetzt endlich mal im Sprachgebrauch bei allen angekommen ist. Es wäre aber, es gab noch ein anderes Phänomen, eigentlich Mehrzweckeier, war ja eigentlich das Ding, das sollte eingereicht werden. Ne? Geht auf Mehrzweckeier zurück.
0: Ja,
1: ist aber vom Langenscheid Verlag abgelehnt worden. Das Ganze ist eine provokante Botschaft und ein politischer Prozess und deswegen funktioniert das nicht. Okay, fair enough, alles klar, dann sind wir eben jetzt für Super oder für Macker. Ihr könnt jetzt einen Monat abstimmen beim Langenscheid Verlag.
0: Und ihr könnt vor allem uns Bescheid geben, was fehlt euch denn in dieser Liste? Kiss Contact 030 20 19 17 17, euer ganz persönliches Jugendwort des Jahres.

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0: Kiss Nation, ihr kennt die ganzen Tanzfilme. Honey, Step Up,
1: oh
0: Street
1: Gott.
0: Style, alles drum und dran.
1: Save the Last Dance.
0: Und genau das erlebt ihr live am Sonntag.
1: Die 16 besten Tänzer und Tänzerinnen des Landes stehen sich nämlich wieder in einem One-on-One-Battle gegenüber.
0: Mhm.
1: Das Krasse ist, nur die Crowd entscheidet, wer weiterkommt. Und die Crowd, das seid ihr. Wir haben nämlich Tickets für euch für dieses unglaublich geile Event. Red Bull Dance Your Style heißt das Ding. Und das Krasse ist, die Tänzer, die wissen gar nicht, was passiert. Die stehen da
0: ja.
1: Und dann kommt der Song und dann müssen sie improvisieren.
0: Das Einzige, was sie wissen, ist, wer der Gegner ist.
1: Mhm.
0: Und das ist wirklich so K.O.-System, ne? Sobald eine Person rausfliegt, ist vorbei.
1: Heftig.
0: Ist

0: komplett aus. Und wie gesagt, das Publikum, also ihr, entscheidet, wer am Ende Gewinner ist und zum internationalen Finale nach Zürich fliegt.
1: Das Ganze ist am Sonntag, Inselpark Arena in Hamburg. 16 Tänzer und Tänzerinnen sind vor Ort. Und ihr, also 030 20 19 17 17, schickt uns einfach das Wort Dance und seid dabei beim Red Bull Dance Your Style in Hamburg. Und Carolina wird auch vor Ort sein, also die könnt ihr da auch abgreifen.
0: Yes, dann können wir ein kleines Breakdance-Battle machen.
1: Genau, könnt ihr am Rande machen vom offiziellen Event. Und jetzt geht's schon mal musikalisch für euch rein in genau diese Veranstaltung.
0: Einer der Tanzsongs überhaupt darf natürlich hier nicht fehlen. Joe Budden mit Pump, Pump, Pump.

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1: Buongiorno, buon martedì. Welcome, Kids Nation. Ich weiß, ich bin zu früh dran. I know. Es ist Dienstag, 28. Juli 2026. Bis um 18 Uhr live für euch aus dem Kiss Tower in Berlin-Steglitz. Heute Gianluca Live XXL. Warum? Ihr wisst doch, wie es ist. Urlaubssaison hier und da, krankheitsbedingt, Ausfall. Alles gut. Kiss-Team ist natürlich für euch trotzdem da. Wir reißen uns den Arsch für euch auf, ragazzi. Perché vi amiamo! Weil wir euch lieben! Show ist trotzdem full, full, full. Grüße gehen raus an alle, die jetzt gerade noch bei der Arbeit sitzen, sich auf Lunch fertig machen und. Gönnt euch Mikrowelle schön vorheizen auf ganz entspannt. Mucke, wenig Gelaber, viel Mucke. J Balvin, 50 Cent, Alicia Craddy, Juju und wir starten mit Teddy Swims, Mr. Know-It-All auf Kiss.

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1: J Balvin mit Rio. Latin Music, Summer Vibe auf Kiss FM. Dienstagnachmittag. Sonne in der ganzen Kiss Nation, ragazzi. Genießt es, macht euch einen richtig geilen Tag. Viele von euch starten jetzt auch in Richtung Urlaub. Viele von euch müssen aber wiederum arbeiten, sind gerade auf Arbeit. Egal, wir machen für euch alle Mucke, ragazzi. Hier ist Gianluca live, 2 Stunden vorher als geplant. Grüße an alle, die im Urlaub sind aus dem KISS-Team. Grüße an alle, die vielleicht ein bisschen, keine Ahnung, krankheitsbedingt mit ein bisschen Schnöfi oder so zu Hause liegen. Gute Besserung. Ich wollte euch zur nächsten Künstlerin 1, 2 Funfacts sagen, weil sie auch italienische Wurzeln hat, wie meine Wenigkeit. Aufgepasst. Drippinano oder Drippinano Style. Die zieht sich nämlich sehr, sehr gerne an und am liebsten wie so ein stylischer italienischer Großvater. Ihr checkt, ne? Diese geilen Faltenhosen, kariert meistens noch vielleicht, schöne lockere Hemd, auf so eine Art. Okay? Also zieht sich sehr, sehr gut an. Dann ist einer ihrer Songs auf der Mindfields EP einer ihrer Lieblingssongs, der heißt Testa Dura. Testa Dura ist italienisch für Dickkopf. Warum das ihr Lieblingssong ist, hat sie nicht gesagt. Und jetzt kommt's, also wirklich, das ist das Beste, was ich gelesen habe dazu. Zu ihren absoluten Fans und vor allem auch diejenigen, die von Anfang an am Start waren, als sie angefangen hat zu singen online, waren Weltstars wie Sam Smith, Meghan Trainor und Kalani. Die Rede ist von Alicia Craddy. Jetzt für euch auf KISS FM mit Going Down.

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Baby Keem, Kendrick, Momo Boyd, Good Flirts. Auf ganz chillig. An einem Dienstagmittag, hier ist Gianluca live, stellvertretend für Kollegin Mille. Ihr wisst doch Bescheid, Urlaubsseason, dann hier und da noch ein paar Krankheitsausfälle. Das KISS-Team splittet sich aber gerne für euch auf, weil wir euch lieben, ragazzi. Perché vi amiamo, perché vi amiamo. Happy Dienstag. Und jetzt kommen wir zu einem Duo, also ganz ehrlich, Arsch auf Eimer, sag ich euch, wie es ist. Und das hat man wirklich nicht oft in der US-Hip-Hop-Szene. Der eine ist Number One wirklich in Thema Hartnäckigkeit, okay? Der hat nämlich die Nummer von Lil Wayne erst mit 17 bekommen, was heißt erst schon.

0: mit 17 bekommen, nach einem Gig. Und er hat Lil Wayne die ganze Zeit, monatelang, jeden Tag Mucke per Mail geschickt und, bis Lil Wayne ihn dann nach Atlanta eingeladen hat. Lil Wayne wiederum, über den müsst ihr wissen, der ist bereits im Alter von 9 Jahren zu Cash Money Records gegangen und war damals das jüngste Mitglied des Labels, damals, und was am krassesten ist, bis heute, seit seiner Jugend, bis heute schreibt er keinen einzigen Rap-Text auf. Er macht alles komplett aus dem Kopf. Freestyle. Tiger und Lil Wayne in einem Track. Pop it off jetzt für euch bei eurem Home of Hip-Hop und R&B. Hier ist KISS FM.
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0: Also ich bin ein ultra privilegierter weißer Cis-Mann. Ich habe den in meinen Augen geilsten Job der Welt, Leute. Wir quatschen jeden Tag, ich bringe euch durch den Tag, durch die Arbeit, ich begleite euch im Urlaub, durchs Homeoffice und durch sonst so geile wie auch schwierige Zeiten. Und das mache ich auch gerne. Ich funktioniere nur für euch und trotzdem liebe ich aber auch mein Privatleben. Und die Work-Life-Balance im Radio-Business ist so ein Ding, aber ich kann mich nicht beschweren. Wir können uns generell nicht beschweren. Work-Life-Balance über die letzten Jahre so ein mega wichtiger Begriff geworden. Ich weiß, viele belächeln den, aber nee, es ist schon wichtig, dass man sein Leben lang nicht, verdammte Scheiße nochmal, nur arbeitet, sondern dass man auch ein gesundes Privatleben hat mit dem geilen Umfeld. Anders sieht das aber eine Person, bei dem gerade richtig die Scheiße am Dampf ist, Bundeskanzler Friedrich Merz.
1: Für mich war Arbeit, ich sage es jetzt auch mal sehr salopp, nie eine unangenehme Unterbrechung meiner Freizeit. Deswegen kann ich auch mit dem Wort Work-Life-Balance so wenig anfangen. Das ist für mich Life-Balance.
0: Ja, Life-Balance, alles gut. Was meinst du, lieber Bundeskanzler, warum die meisten Leute dann gelben Schein holen? Ach ja, Kiss Nation, gelber Schein, auch nochmal so eine Story, ne? Kriegt ihr nämlich bei uns!
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0: Ja, natürlich 200 Euro, ne? Weil der 200-Euro-Schein ist ja auch gelb. Und wir sind ja auch schließlich keine Arztpraxis hier bei Kiss FM. Kiss Nation, Bock einfach so 200 Euro zu machen? Dann schickt uns jetzt eure besten Krankmach-Ausreden. Je kreativer und wilder, desto besser. Heute Morgen im Big Mo's Morning Show hat es Elisa nämlich genauso gemacht.
3: Ja, kann ich gut gebrauchen.
4: Hast du wirklich Katzen?
3: Ja, ich habe wirklich Katzen, aber die sind ganz lieb und machen immer da, wo sie hinmachen sollen.
4: Ich wollte gerade sagen. Aber nochmal kurz, was glaubst du denn, wie lange du jetzt ausfällst? Also realistisch, ne? Nur, dass wir damit planen können.
3: Also ich denke mal vielleicht so eine Woche.
4: Okay, eine Woche. Dann nehmen wir dich aus allem raus, Elisa, ne? Und
3: ja.
4: Wir sehen uns dann nächste Woche wieder. Nimm dir mal die Zeit. Komm mal runter.
3: Ja, danke. Ich brauch unbedingt neue Schuhe. Also...
5: Dafür gibt's ja den gelben Schein.
3: Genau.
0: Falls ihr euch jetzt fragt, Schuhe, Katzen, was hat denn Elisa gesagt heute Morgen, dass sich den gelben Schein, also 200 Euro bei uns geklärt hat? Das war ihre Sprachmemo.
6: Hey Chefe, tut mir leid, ich kann heute nicht arbeiten kommen. Meine Katze hat mir in jedes Paar Schuhe reingeschissen, das ich besitze und ich muss jetzt leider erstmal barfuß ein paar neue Schuhe kaufen gehen. Sorry.
0: Also, wohlverdient, Elisa, sehr gut gemacht. Ja. Wer kennt's nicht, wenn die Katze über die Schuhe kackt? Das wird natürlich belohnt mit 200 Euro auf eurem Konto Kiss Nation und das kriegt ihr auch hin. Schickt uns eure beste Ausrede an Kiss Contact 030 20 19 17 17. Morgen 8 Uhr in Big Mo's Morning Show gibt's für euch den nächsten gelben Schein.

0: Finch Green. Ultra geil, gechillter Track. Kumpangan. 12.43 Uhr, euer Weg in Richtung erstmal Nachmittag und dann Feierabend. Hier ist Gianluca live, früher als ursprünglich geplant hier auf Kiss FM für euch. Ihr wisst doch Bescheid, Urlaubsseason, krankheitsbedingte Ausfälle. Kiss FM Team teilt sich für euch auf. An diesem Dienstagnachmittag gleich mit noch mehr Mucke. Bleibt bei mir.
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0: Gianluca live für euch auf Kiss FM am Dienstag, dem 28. Juli 2026. Mucke von Flo Glorilla immer back live für euch. Außerdem Schuck von Hera, Sam Payne, Batchy von Crow und noch viel, viel mehr.
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0: Es ist warm und zwar überall in der Kiss Nation. Temperaturen heute zwischen 8 24 und 31 Grad. Sonne überall, Regenschirm braucht ihr die nächsten Tage absolut nicht. Morgen wird's noch heißer, noch sonniger, noch sommerlicher. Einfach alles des Todes. Ist nice bei maximal 36 Grad. 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
1: Ragazzi, eine Stunde früher als geplant. Ey, was soll's. Ihr wisst doch auch, Kisser brauchen natürlich auch Urlaub. Und so ist es auch bei uns im Kiss Tower. Urlaubsbedingt und krankheitsbedingt. Gute Besserung an alle Kolleginnen und Kollegen, die gerade fehlen. Aber ist doch egal, wir machen uns einfach eine richtig geile Stunde bis zum Start des Nachmittags mit richtig viel Mucke. Nur für euch. Bowser, J-Lo, Nas mit Nice and Classics. Und wir starten mit French Montana, Max B und Rick Ross. Geile Nummer. Um kurz nach eins mit Smokin'.

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0: Jan auf Kiss FM. Gianluca live für euch um 13:25 Uhr, ungewohnte Uhrzeit. Ich springe ein, ihr wisst doch Bescheid. Urlaubsvertretung und krankheitsbedingt bla bla. Alles gut, deswegen. Aber Kollegin Mille ist ja auch bald wieder back in the building. Ragazzi, Themawechsel, denn Frage an euch. Wer erinnert sich noch an das Jugendwort des Jahres, das ja seit Ewigkeiten gewählt wird, ne, vom Langenscheid Verlag? Erinnert sich kein Schwanz mehr dran? Okay. Ich helfe euch mal ein bisschen auf die Sprünge. Seit 2022, ja? 2022 war Smash, ne? Dann war, also ich würde den und den smashen, ich würde sie und sie smashen. So, in dem Sinne Smash. 2023 war es Goofy, bezeichnet eine tollpatschige oder alberne Person. 2024 Aura, ne? Also wenn jemand in den Raum betritt, boah, Bruder, der hat aber Aura. So. Und letztes Jahr, das ist crazy. Das ist so ein Allzweckwort, wenn man sprachlos ist oder irgendwas extrem krass findet, so. Aber wie sieht's eigentlich dieses Jahr aus? Diese Infos hat Kollegin Michelle aus den News für euch.
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2: Ihr könnt wieder das Jugendwort des Jahres wählen. Die Top 10 wurden vom Langenscheid Verlag rausgebracht. Und natürlich wurden sie von Susanne Daubner von der Tagesschau wieder vorgestellt.
3: 6-7. Crash out. Digger.
4: Du bist gut genug.
3: Gute Käse. Macker. Peak. Ragebait. Schere. Super.
2: 6-7 kennen inzwischen fast alle aus dem viralen Meme mit der Handbewegung. Crash-Out heißt, jemand rastet komplett aus. Digger ist sowieso längst ein Klassiker unter den Jugendwörtern. Gute Käse sagt man, wenn etwas richtig gut ist. Macker erlebt gerade ein Comeback und wird wieder für Freund oder Crush gesagt. Peak heißt, besser geht's nicht. Ragebait sind Posts, die extra provozieren sollen. Schere bedeutet so viel wie mein Fehler. Super kommt aus dem Türkischen und heißt einfach super. Und dann ist da natürlich noch...
4: Du bist gut genug. Du bist gut genug.
2: Der Song von Kitsch Creek, Blumengarten und Shireen David ist einfach weltweit viral gegangen und jetzt auch als Jugendwort nominiert. Bis zum 20. August könnt ihr jetzt online abstimmen. Danach stehen dann nochmal die Top 3 zur Auswahl.
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0: Sabrina Carpenter mit Espresso. Den könnte ich jetzt auch gebrauchen, by the way. Kurz nach 1:30, der Gatz. Hier ist Gianluca live, ein bisschen früher als sonst hier auf KISS FM. Urlaubsvertretung, krankheitsbedingt, ihr wisst doch Bescheid, der Gatz. Pass auf, jeder von euch hatte doch mal bestimmt den gleichen Gedanken, wie ich ihn hatte. Ever. Jeder, der arbeiten geht, arbeiten war, der fühlt es, wenn man einfach mal so einen Tag einfach nur chillen will. Man steht morgens auf, scheiße, Wecker klingelt um 5 Uhr, Alter, vor allem die Truckerfahrerinnen und Fahrer, ne? Ich weiß es von meinem Papa. 5 Uhr, wenn nicht sogar noch früher klingelt der Wecker, scheiße, gar keinen Bock. Und dann wieder nach Luxemburg fahren, irgendwelche Kacke abstellen und dann wieder so, ich mach heute krank. Oder an alle, die in die Schule müssen oder sonst was und sagen, oh, das weiß ich nicht. Ich habe mich für den Mathe-Test gelernt. Ich sag einfach, keine Ahnung, ich habe mein Ohrläppchen verstaucht oder ich habe ein bisschen Bauchweh. Gelber Schein regelt. Ja, gelber Schein regelt, aber da hat eine Person etwas dagegen. Und das ist eine Person, bei der gerade richtig die Scheiße am Dampfen ist. Bundeskanzler Friedrich Merz sagt nämlich:
1: Wir schaffen die telefonische Krankschreibung ab,
0: ja, ja,
1: und führen die Vorlage einer Arbeitsunfähigkeitsbescheinigung ab dem ersten Krankheitstag ein. Mhm. Wir können uns diesen Wettbewerbsnachteil nicht länger leisten.
0: Ja. Gut, KISS Nation. 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
0: 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Habt ihr Bock, einfach so 200 Euro zu machen? Dann schickt uns jetzt eure besten Krankmach-Ausreden. Je kreativer und wilder, umso besser. So hat es nämlich auch Elisa heute Morgen im Big Mus Morning Show gemacht und uns einen vorgelogen. Das war ihre Sprachmemo.
3: Hey Chef, tut mir leid, ich kann heute nicht arbeiten kommen. Meine Katze hat mir in jedes Paar Schuhe reingeschissen, das ich besitze. Und ich muss jetzt leider erstmal barfuß ein paar neue Schuhe kaufen gehen. Sorry.
0: Ist todesgeil. Verdient. Das wird natürlich belohnt mit 200 Euro on top auf eurem Konto.
4: Ja, kann ich gut gebrauchen.
5: Hast du wirklich Katzen?
4: Ja, ich habe wirklich Katzen, aber die sind ganz lieb und machen immer da, wo sie hinmachen sollen.
5: Ich wollte gerade sagen. Aber nochmal kurz, was gab's denn, wie lange du jetzt ausfällst? Also realistisch, ne? Nur, dass wir damit planen können.
4: Ja, also ich denke mal vielleicht so eine Woche.
5: Okay, eine Woche. Dann nehmen wir dich aus allem raus, Elisa, ne? Und
4: ja.
5: Wir sehen uns dann nächste Woche wieder. Nimm dir mal die Zeit. Komm mal runter.
4: Ja, danke. Ich brauch unbedingt neue Schuhe. Also.
6: Dafür gibt's ja den gelben Schein.
4: Genau.
0: So nämlich. Well done, Elisa. KISS Nation, das kriegt ihr doch auch hin. Schickt uns eure Ausrede an KISS Contact 030 2019 1717 jetzt per WhatsApp-Sprachmemo. Morgen um 8 Uhr im Big Mus Morning.

0: The Weeknd mit Blinding Lights. Was geht ab, Kiss Nation? Hier ist Gianluca live, 13.43 Uhr, gleich mit Hit and Run in der Playlist, Flow, Leak It und noch viel, viel mehr.
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0: Gianluca live für euch auf Kiss FM am Dienstag, dem 28. Juli. Wie wird uns Wetter?
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0: Es ist jetzt gerade des Todes nice. 24 bis 31 Grad in der gesamten Kiss Nation. Kein Regen, viel Sonne, harmlose Wolken, enjoy, raus mit den Sommerklamotten, genießt es. An alle, die eine Klimaanlage haben, well done. Ihr seid offiziell reich. An alle anderen, seht zu, dass ihr euch irgendwie fresh haltet, denn es wird die nächsten Tage so heiß bleiben. Morgen bis zu 36 Grad. Nirgends in der Kiss Nation geht's unter die 30. Okay, das heißt weiterhin Schwimmbad, See, Barbecue-Partys, nice, fresh Drinks irgendwie und vielleicht sogar ein bisschen früher frei im Job. Klärt das mit euren Chefinnen und Chefs, okay?
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0: schönen Weg in Richtung Feierabend, da gerade bei diesem geilen Wetter. Ey, yo, sag mal ganz ehrlich, eben weil das Wetter auch geil ist, wer von euch hat sich heute Morgen gedacht, Bruder, heute Arbeit gar keinen Bock? Vor allem MFAs, ne? Ich schreibe ja mit einigen MFAs auch auf Instagram. Gar keinen Bock in der Praxis, fucken mich alle ab. Und die Leute sind so nervig, wie viele Fuck-Yous wir reinbekommen haben. Vor allem aus Leuten in der Pflege. Zu Recht auch. Und wie oft denkt ihr euch so, nee, heute nicht. Heute hole ich mir gelben Schein. Keine Ahnung. Aua, aua, Bauchweh. Ohrläppchen verstaucht. Fuß angestoßen irgendwo. Ich mache mal eine Woche, zwei Wochen. Ich mache einfach mal krank. Wer von euch hat sich das gedacht? Aha, I knew it. Zu Recht. Ich verstehe das. Absolut verständlich. Relatable. Aber einer hat da was gegen zu sagen.
1: Wir schaffen die telefonische Krankschreibung ab und führen die Vorlage einer Arbeitsunfähigkeitsbescheinigung ab dem ersten Krankheitstag ein. Wir können uns diesen Wettbewerbsnachteil nicht länger leisten.
0: Als ob. Ist nicht schlimm, Kiss Nation. Dann holt ihr euch euren gelben Schein eben bei uns.
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0: 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So hat es nämlich auch Kisserin Elisa gemacht in Big Mo's Morning Show.
3: Hey Chefe, tut mir leid, ich kann heute nicht arbeiten kommen. Meine Katze hat mir in jedes Paar Schuhe reingeschissen, das ich besitze. Und ich muss jetzt leider erstmal barfuß ein paar neue Schuhe kaufen gehen. Ja. Sorry.
0: Ey, also absolut verdient. Und für sowas gibt's natürlich 200 Euro.
4: Ja, kann ich gut gebrauchen.
5: Hast du wirklich Katzen?
4: Ja, ich habe wirklich Katzen. Aber die sind ganz lieb und machen immer da, wo sie hinmachen sollen.
5: Ich wollte gerade sagen. Aber noch mal kurz, was glaubst du denn, wie lange du jetzt ausfällst? Also realistisch, ne? Nur, dass wir damit planen können.
4: Ja, also ich denke mal vielleicht so eine Woche.
5: Okay, eine Woche. Dann nehmen wir dich aus allem raus, Elisa, ne? Und
4: ja.
5: Wir sehen uns dann nächste Woche wieder. Nimm dir mal die Zeit. Komm mal runter.
4: Ja, danke. Ich brauch unbedingt neue Schuhe. Also
6: dafür gibt's ja den gelben Schein.
4: Genau.
0: So ist es, Kiss Nation, und das könnt ihr doch auch. Schickt uns jetzt eure besten Krankmach-Ausreden an KISSCONTACT 030 20 19 17 17. 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

0: Italien auf Kiss FM um kurz nach halb drei. Kommt gut in Richtung Feierabend, da geht's in diesem wundervollen Dienstagnachmittag. Meine Mutter regt mich auf. Meine italienische Mama, die ich über alles liebe, die regt mich einfach auf. Das ist der Grund.
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0: So, Urlaub steht an bei mir, ne? Ich bin ja auch irgendwann mal dran so. Und und dann werde ich wirklich seit einem Monat fast jeden Tag gefragt, und Kind, hast du schon mal ein paar Sachen auf die Seite, hast du schon den Koffer ein bisschen gepackt und so, einen Monat hin, fuck sake. Sag ich so, nein, so, ich, bei mir ist doch erst dann und dann soweit. Ja, aber so ein paar Sachen musst du schon auf die Seite legen. Ich so, Mama, es sind noch 6 oder 7 Wochen hin, so, was soll ich denn jetzt schon packen? Da habe ich doch gar keine Klamotten mehr, glaube ich, im Schlafanzug rum oder was? Nee. Also das geht ja gar nicht, also wirklich endlose Diskussion, pero ich voglio bene, ti voglio bene, Mama. Die Mamis meint's ja nur gut. Ding ist, ich habe mich mal in der KISS-Redaktion umgehört, dazu kommen wir gleich, wie welche Kollegin wann packt. Wann macht ihr eure Sachen ready vor dem Urlaub? Macht ihr das, keine Ahnung, einen Tag vorher oder macht ihr es wirklich so 2, 3 Wochen vorher, einen Monat vorher? Wann packt ihr euren Koffer? Wann seid ihr ready?
2: Ich heiße Helena, ich komme aus Berlin und ich packe meinen Koffer eher so einen Tag vorher ungefähr oder in der Nacht, weil ich meistens ein paar Wochen vorher nicht daran denke oder die Motivation dazu habe und die Sachen, die ich in den Koffer packe, meistens dann noch tragen möchte.
0: Eben, das ist es. Das Letzte, das war's. Man trägt ja die Sachen irgendwie noch, ne?
3: Ich bin Anna, ich komme aus Berlin und ich packe meinen Koffer immer einen Tag vorher, weil ich finde, man braucht nicht 3 oder 4 Wochen. Aber meine Mutter hingegen zum Beispiel, sie braucht dafür immer circa 3 Wochen, dass sie dann auch nochmal die letzten Einkäufe erledigen kann und sich Merkzettel machen kann, was sie noch alles einpacken muss.
0: Ja.
3: Und dann ist der Koffer auch schon bereit.
0: Top organisiert. Na, ich glaube, das ist so ein Mama-Ding, kann das sein? Kiss Nation, wann macht ihr eure Sachen ready für den Urlaub? Wochen vorher schon oder auch so kurz vor knapp, wie ich?

0: So ein Banger-Track, der haut einen komplett weg. Fat Joe, Young Miami, Jada Kiss, Victory Lab auf Kiss FM. 14 Uhr und gleich 44 Minuten. Hier hört Gianluca live gleich. Doechii, Summer Jam und Billa Joe in der Playlist. LL Cool J und noch viel, viel mehr.
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0: Es ist warm und zwar überall, Ragazzi. Höchstwerte zwischen 24 und 30 Grad. Viel Sonne, kaum Regen. Also ab ins Schwimmbad, an den See mit euch. Genießt euren Urlaub, genießt eure Ferien. Und das wird die nächsten Tage auch so bleiben, bis anschließend Donnerstag. Heiß, heißer Kiss Nation. 30 bis 36 Grad. Kein Regen in Sicht. Heißt offiziell Summer is back.
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1: Ich komme aus Brandenburg und wohne in Berlin.
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0: Was machst du?
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0: Was geht bei dir tagsüber?
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1: Mit Alex. Nach dem Anschlag auf den Christopher Street Day in Berlin will die SPD ein Verbot von Diskriminierung aufgrund der sexuellen Identität im Grundgesetz verankern. Die Parteichefs Klingbeil und Baas sowie Generalsekretär Klüssendorf forderten eine entsprechende Ergänzung des Diskriminierungsverbots in Artikel 3. Nötig wäre dafür eine Zweidrittelmehrheit sowohl im Bundestag als auch im Bundesrat. Die Waldbrandsituation im Südwesten Frankreichs ist nach Angaben der Behörden nach einer ruhigen Nacht erst einmal stabil. Mehrere nächtliche Brandentwicklungen konnten unter Kontrolle gebracht werden, erklärte die Präfektur in der Region Gironde. Die Feuerwehr schlägt immer mehr Brandschneisen. Eine mit KI arbeitende Dating-App der Regionalregierung von Tokio hat seit ihrem Start vor rund 2 Jahren zu 265 Eheschließungen geführt. Weitere 760 Paare sind in einer ernsthaften Beziehung, so die Behörde. Japan leidet seit langem an einer extrem niedrigen Geburtenrate.
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2: 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Ja, gelber Schein regelt, ne? Ja, das soll sich ja ändern, wenn es nach diesem Bruder hier geht, ne?
3: Wir
2: hören mal.
3: Wir schaffen die telefonische Krankschreibung ab und führen die Vorlage einer Arbeitsunfähigkeitsbescheinigung ab dem ersten Krankheitstag ein. 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
2: Ja, ist ja gut. 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

0: in der ganz großen Coolio Gangsters Paradise auf Kiss FM. Hier ist Gianluca Live, 15.07 Uhr und heute Morgen hat die bestimmt der ein oder andere von euch in der Kiss Nation das Gefühl, nee, heute brauche ich mal ein bisschen Me-Time. Heute möchte ich das Wetter genießen, ich möchte mit einer geilen Decke und einem richtig fetten Picknickkorb einfach mal mein Leben chillen, Buch mal wieder lesen, einfach mal krank machen, gelber Schein. Aber da hat einer was dagegen.
1: Wir schaffen die telefonische Krankschreibung ab und führen die Vorlage einer Arbeitsunfähigkeitsbescheinigung ab dem ersten Krankheitstag an. Ja, wir können uns diesen Wettbewerbsnachteil nicht länger leisten.
0: Ja, sagt Bundeskanzler Friedrich Merz. Kein Problem, Kiss Nation. Dann holt ihr euch euren gelben Schein einfach bei uns.
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0: 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Denn Elisa aus der KISS Nation hat es heute Morgen im Big Mo's Morning Show genau so gemacht.
3: Hey, Chef, tut mir leid, ich kann heute nicht arbeiten kommen. Meine Katze hat mir in jedes Paar Schuhe reingeschissen, das ich besitze. Und ich muss jetzt leider erstmal barfuß ein paar neue Schuhe kaufen gehen. Ah. Sorry.
0: Boys will be boys. Ich könnte mich beömmeln und zwar stundenlang über Pipi-Kaka-Witze. Aber Elisa, mein Humor hast du getroffen, den von Franzi und Caro heute im Big Mo's Morning Show auch. Natürlich gehen 200 Euro auf dein Konto, klar.
4: Ja, kann ich gut gebrauchen.
5: Hast du wirklich Katzen?
4: Ja, ich habe wirklich Katzen, aber die sind ganz lieb und machen immer da, wo sie hinmachen sollen.
5: Ich wollte gerade sagen. Aber nochmal kurz, was glaubst du denn, wie lange du jetzt ausfällst? Also realistisch, ne? Nur, dass wir damit planen können.
4: Ja, also ich denke mal vielleicht so eine Woche.
5: Okay, eine Woche. Dann nehmen wir dich aus allem raus, Elisa, ne? Und
4: ja.
5: Wir sehen uns dann nächste Woche wieder. Nimm dir mal die Zeit. Komm mal runter.
4: Ja, danke. Ich brauch unbedingt neue Schuhe. Also...
6: Dafür gibt's ja den gelben Schein.
4: Genau.
0: So ist es. Und KISS Nation, was Elisa kann, das könnt ihr bestimmt auch. Schickt uns eure Ausrede jetzt an KISS Contact per Sprachmemo 030 2019 1717. 17. Morgen ab 8 Uhr gibt es den nächsten gelben Schein im Big Mo's Morning Show auf KISS FM.

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20:26, ihr hört Gianluca live auf Kiss FM, ragazzi. Schön, dass ihr am Start seid, auf dem Weg Richtung Feierabend. Bisschen Wetter genießen. Lasst euch nicht irgendwie verarschen von diesen Kackwolken. Wird wieder geil. Ragazzi, ey, bei uns in der Playlist auch jemand, der viel zu früh von uns gegangen ist, ist verstorben vor 6 Jahren. Auch natürlich leider im Rahmen eines Raubüberfalls. Es ist leider ein Riesenproblem in den Vereinigten Staaten. Tatsächlich war das

0: Liebe im Club, Kiss FM, Home of Hip Hop und R&B am Dienstagnachmittag. Was geht?
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0: It's Holiday Season, Kiss Nation, und meine Mutter fragt mich wirklich jeden Tag, jeden heiligen Tag, obwohl mein Flug ehrlich gesagt noch mindestens eine Woche weg ist, hast du schon gepackt?

0: was mit deinen Sachen passiert. Mama, es reicht! Ich mach das immer kurz vor knapp. Frage an euch, Kiss Nation. Packt ihr eure Koffer, macht ihr die alle ready in der Nacht vor Abflug Richtung Urlaub oder schon zwei Wochen vorher? Ladies and Gents, bei mir im Studio ist the one and the only Carolina! Welcome back, Süße. Wie machst du das?
1: Ich habe das Game komplett durchgespielt. Erzähl. Ab dem Moment, wo ich den Urlaub gebucht habe, geht's los. Also Beispiel. Ende August geht's für mich nach Alicante. Da muss ich erstmal checken, wie ist denn der Vibe dort? Was ziehen die Leute an? Wie ist die City? Das checke ich erstmal. Ja. Mach meine Research. Dann lege ich einen Pinterest-Ordner an und mach da so Fashion-Inspo rein für Urlaubslooks. Welchen Rock kann ich gut kombinieren und so weiter. Und dann mache ich die ganzen Fit-Checks und ich fotografiere sie mir ab. Und das mache ich alles in einen Ordner, damit ich dann im Urlaub weiß, was, wie ich je koordiniert habe, geplant habe und das ziehe ich an. Das spart so viel Zeit, wenn ich dann vor Ort bin.
0: Aber du machst es Wochen, Monate im Vorlauf. Das hast du bereits akribisch, damit du am Ende in Alicante kannst dann sagen,
2: heute Abend, heute Abend.
0: Soll ich dir sagen, vielleicht ist es auch so ein Mann-Frau-Ding, ich weiß es nicht, ja? Ich lehne mich jetzt mal aus dem Fenster, weißt du, wann ich meinen Koffer, frag mich mal, wann ich meinen Koffer packe.
1: Wann packst du deinen Koffer?
0: In der Nacht vor Abflug oder Abfahrt. Ich weiß doch schon, was ich mitnehme, was nicht. Ich weiß doch, das sind die Klamotten für Arbeit zum Beispiel, das sind eine Jeans, die brauche ich im Urlaub nicht bei 40 Grad auf Sizilien. Ich habe meine Sommerhemd, ich habe meine Sommershirts, ich habe meine Sommershorts.
1: Ja, aber dann bist du dort, dann denkst du dir, oh, dieses eine Oberteil, warum bin ich so ein Hund und habe es nicht mitgenommen? Ja. Weil du zu spät angefangen hast, dich damit auseinanderzusetzen.
0: Verstehe, sagt meine Mutter 1:1 genauso, aber nochmal. Wir sind ja immer noch, also wenn ich verreise, das ist hauptsächlich innerhalb der EU, wir sind nicht irgendwie, keine Ahnung, in einer verlassenen Insel oder so, hole ich mir nach. Das Einzige, wo ich penibel bin, da gehe ich mit dir und meiner Mutter mit, sind Drogerieartikel. Ah, was machst du jetzt, wenn du, keine Ahnung, hier Zeckenspray oder Zahnpasta und so ein Scheiß, Shampoo und sowas in Reisegruppen.
1: Nee, das denke ich immer, das kann man vor Ort kaufen. Das ist also, nicht so wichtig.
0: Nein, ist teuer. Spanien, Italien, Griechenland ist brutal teuer. Lieber hier holen. DM Rossmann, ihr seid Brüder, was das angeht. Okay, ihr macht es also genauso wie Carolina. Carolina, Wochen, monatelange Vorbereitung auf einen Urlaub, schon alles ready machen oder wie ich, kurz vor knackig. 030 20 19 17 17. Ladies and Gents, vielen, vielen Dank an Carolina.

0: Evo mit Heaven auf Kiss FM, Home of Hip Hop in R&B. Banger-Track für euren Weg Richtung Feierabend. Gleich Lacazette und Jazik, Adam Port und noch viel, viel mehr.
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0: Lasst euch nicht beirren, wenn es stellenweise ein bisschen bewölkt bei euch ist, zum Beispiel in Berlin oder Hamburg. Da passiert heute nichts. Es wird nicht regnen, Ragazzi. Es bleibt nice, warm, sommerlich, 24 bis 31 Grad, ganz viel Sonne. Und auch morgen und übermorgen könnt ihr auf ganz entspannt irgendwo geil im Park liegen, irgendwo im Schwimmbad oder am See chillen, eure Grillpartys wieder anschmeißen und dann alle, die jetzt die nächsten Tage Geburtstag haben, geil, geil, geil. Bis zu 36 Grad bis einschließlich Donnerstag. Bombe.
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1: Mit Alex. Die Polizei hat ein Video auf dem Handy des mutmaßlichen CSD-Attentäters Abdul Balut entdeckt. Darin bekennt er sich zu der Tat und schwört der Terrormiliz S seine Treue. Eine Sprecherin der Bundesanwaltschaft sagte, der Mann auf dem Video sei maskiert. Es handle sich aber mutmaßlich um Balut. Bei hunderten Maschinen des Flugzeugbauers Boeing sind anscheinend die Sitze nicht richtig montiert. Nach Medienberichten hat die US-Luftfahrtbehörde angeordnet, dass die Flugzeuge vom Typ 737 MAX zur Inspektion müssen. Bei einer Notlandung oder starken Turbulenzen könnten sich die Sitze lösen. Ariana Grande geht gegen Unbekannte vor, die unveröffentlichte Musik von ihr gestohlen und im Darknet verkauft haben sollen. Ihre Anwälte sprechen von einem nicht wiedergutzumachenden Schaden. Es handelt sich auch um Demoaufnahmen, die nicht zur Veröffentlichung bestimmt sind. In 3 Tagen will Ariana ein neues Studioalbum namens Petal veröffentlichen, also Blütenblatt.
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2: Einfach mal sich irgendeine Ausrede ausdenken, gelben Schein holen und auf chillig leben. Ne? Jeder von uns hatte mal diesen Gedanken, seien wir mal ehrlich. Und auch wenn Bundeskanzler Friedrich Merz was dagegen hat, wie er hier in diesem Statement sagt:
3: Wir schaffen die telefonische Krankschreibung ab und führen die Vorlage einer Arbeitsunfähigkeitsbescheinigung ab dem ersten Krankheitstag ein. Wir können uns diesen Wettbewerbsnachteil nicht länger leisten.
2: Haben wir uns von Kiss gedacht, gut, dann holt ihr, Kiss Nation, euch euren gelben Schein einfach bei uns. Wie, wo, was? Mehr dazu direkt nach Beyoncé. Kiss F. Und wir starten mit French Montana, Smokin'.

0: So ein geiler Track von Beyoncé, Naughty Girl. Euer Weg in Richtung Feierabend um 7 Minuten nach 16 Uhr. Hier ist Gianluca Live, ragazzi. Buonasera a tutti und genießt das geile Wetter. Denn Work-Life-Balance ist wichtig. Work-Life-Balance ist ein Begriff, der wird von vielen Boomern natürlich immer noch belächelt. Aber ganz ehrlich, Work-Life-Balance heißt nichts anderes als, ey, es muss eine geile Ausgewogenheit zwischen Arbeit und Privatleben geben. So, ne? Jeder hat nach seinem Job auch noch ein Privatleben. Und es sollte niemals so sein, dass Arbeit alles für einen ist, right? Okay, das sieht aber jemand ein bisschen anders.
1: Für mich war Arbeit, ich sag's jetzt auch mal sehr salopp, nie eine unangenehme Unterbrechung meiner Freizeit.
0: Ja.
1: Und deswegen kann ich auch mit dem Wort Work-Life-Balance so wenig anfangen. Es ist für mich Life-Balance.
0: Ja, für dich, der ein paar Millionchen mehr auf dem Konto hat als wir Sterbliche, aber nun gut. Für mich ist mein Job bei Kiss FM auch keine Belastung. Und für viele Pflegerinnen und Pfleger, für viele Taxifahrerinnen und Fahrer, für viele in der Gastro auch nicht. Trotzdem hätten wir gerne ein geiles Leben. Und deswegen sagen viele Leute natürlich, naja, dann mache ich einfach mal einen gelben Schein, dann kriege ich wenigstens einen Tag Urlaub in der Woche. Auch wenn er was dagegen hat und das so in Zukunft wahrscheinlich nicht mehr funktionieren wird. Keine Sorge, Kiss Nation. Ihr holt euch euren gelben Schein einfach bei uns.
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0: 200 Euro natürlich, Leute. Der 200-Euro-Schein ist ja auch gelb. Und wir von KISS sind keine Arztpraxis. Habt ihr Bock, einfach so 200 Euro zu machen? Gut, dann schickt uns jetzt eure besten Krankmach-Ausreden. Je kreativer und wilder, desto besser. Genauso hat es Kisserin Elisa heute Morgen in Big Mo's Morning Show auch gemacht. Hört mal ihre Sprachmemo.
3: Hey, Chefe, tut mir leid, ich kann heute nicht arbeiten kommen.
0: Mhm.
3: Meine Katze hat mir in jedes Paar Schuhe reingeschissen, das ich besitze. Und ich muss jetzt leider erstmal barfuß ein paar neue Schuhe kaufen gehen.
0: Geil, geil.
3: Sorry.
0: Ja, natürlich wird so eine Kreativität belohnt.
4: Ja, kann ich gut gebrauchen.
5: Hast du wirklich Katzen?
4: Ja, ich habe wirklich Katzen, aber die sind ganz lieb und machen immer da, wo sie hinmachen sollen.
5: Ich wollte gerade sagen. Aber nochmal kurz, was gab's denn, wie lange du jetzt ausfällst? Also realistisch, ne? Nur, dass wir damit planen können.
4: Ja, also ich denke mal vielleicht so eine Woche.
5: Okay, eine Woche. Dann nehmen wir dich aus allem raus, Elisa, ne? Und
4: ja.
5: Wir sehen uns dann nächste Woche wieder. Nimm dir mal die Zeit. Komm mal runter.
4: Ja, danke. Ich brauch unbedingt neue Schuhe. Also...
6: Dafür gibt's ja den gelben Schein.
4: Genau.
0: Gut gemacht. Und Kiss Nation? Das, was Elisa hinbekommen hat, das bekommt ihr doch auch hin, oder? Schickt uns eure geilste Krankmach-Ausrede jetzt an KISS Contact per Sprachmemo. Jetzt in dieser Sekunde. 030 2019 1717. Morgen um 8 Uhr gibt es in Big Mo's Morning Show den nächsten gelben Schein für euch. 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

0: 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Kind, hast du schon deine Sachen gepackt? Ich raste aus.
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0: Kiss Nation, wann macht ihr eure Koffer ready? Kurz vor Abfahrt oder Abflug in Urlaub oder schon Minimum 1 bis 2 Wochen vorher? Und da wir jetzt eine Menge Eindrücke von euch bekommen haben, frage ich mal bei mir intern im Kiss-Team nach. Kollegin Julia ist im Studio.
2: Hello.
0: Also, nochmal, ich weiß nicht, ob das so ein Mann-Frau-Ding ist, ja? Packst du deine Sachen wirklich Wochen vor Abfahrt, ja oder nein?
2: Also Wochen vor Abfahrt finde ich wirklich übertrieben.
0: Dankeschön.
2: Man muss ja auch irgendwie 3, 4 Tage vorher mal aufs Wetter überhaupt erst da gucken, wo du hinfährst.
0: Safe.
2: Also ich bin auch keine Last-Minute-Person, so 1, 2 Tage vorher finde ich okay und finde ich passend.
0: Okay, weil ich habe ja auch natürlich auch mit Kollegin Caro gesprochen und Malisha aus dem Team und so. Unterschiedlicher könnten die Meinungen nicht auseinandergehen. Ich finde, wie du es gesagt hast, so ein bisschen Vorlauf ist nicht schlecht, aber doch nicht 2, 3 Wochen vorher. A, weil ich die Klamotten hier noch anziehen will.
2: Genau das.
0: Wir haben ja auch geiles Wetter mittlerweile, so, ne? B, ich weiß doch nicht, was alles noch gewaschen werden muss oder was, checkst du so?
2: Ja, total. Und vielleicht kaufst du auch noch kurz vorher was, die bestimmte Handtasche, die mit muss oder was auch immer.
0: Ja.
2: Also ich mache das erst paar Tage vor, maximal 1 bis 2 Tage vorher und da stimmst du dich dann auch erst richtig ein.
0: Wie siehst du das mit so Drogerieartikeln? Also keine Ahnung, Zahnpasta in Reisegröße, Shampoo, Conditioner, bla bla. Ich meine, sehr wahrscheinlich wirst du deutlich mehr mitnehmen als ich. Bei mir sind es nur Parfums, die ich mitnehme so und Deos, das reicht ja. Aber wie regelst du es da? Auch da vorher schon einkaufen oder auch kurz vor knackig?
2: Auch 1, 2 Tage vorher, wenn man überhaupt groß für einkaufen muss. Im besten Fall kann man ja auch die eigenen Sachen einfach mitnehmen. Und für eine Flugreise habe ich dann auch 1, 2 Tage vorher, wenn man überhaupt groß für einkaufen muss. Im besten Fall kann man ja auch die eigenen Sachen einfach mitnehmen. Und für eine Flugreise habe ich tatsächlich

0: Ich wusste ja gar nicht, dass es so ein Riesending ist, was ich hier losgetreten habe. Es war auch keine Absicht, aber ich muss euch auch mal ein bisschen was aus meinem privaten Leben erzählen. Darum nervt mich meine Mutter und vielleicht eure Eltern euch auch.
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0: Und ich lebe schon seit einigen Jahren nicht mehr zu Hause. Und trotzdem, meine Mama meint es nur gut, ne? Wie sieht's eigentlich aus? Hast du, mein Kind, schon deine Koffer gepackt für den anstehenden Sommerurlaub? Sommerurlaub steht aber erst in 6 Wochen an, checkst du? Und ich so, Mama, es sind noch einige Wochen hin, ne? Das ist das, was ich mit meiner Mutter seit Wochen am Telefon bespreche. Der Urlaub steht bald bei mir an und sie fragt mich jeden Tag, hast du schon deinen Koffer gepackt? Nein, Mama. Weil der Urlaub einfach noch fast 2 Monate weg ist und ich würde sehr gerne noch Klamotten haben, die ich anziehe. Aber offenbar sehen das viele von euch in der Kiss Nation genauso wie meine Mom. Wann macht ihr eure Sachen ready für Holiday Season? Tag vorher oder Wochen vorher? Am Kiss Contact ist Bianca aus Oberhausen in Nordrhein-Westfalen. Bianca, letzter Drücker oder Monate vorher Vorbereitung? Wie machst du's?
2: Beim letzten Mal habe ich 2 Stunden vorher gepackt.
0: 2 Stunden vorher? Ja, kurz vor knackig.
2: Ja.
0: Gut, also 2 Stunden vorher ist auch mutig, muss man auch mal sagen.
2: Schöne Frau, oder?
0: Ja, aber ist doch trotzdem nice. Also das wird ja heißen, dass du alles schon im Kopf hast, was du mitnehmen willst, was nicht.
2: Nee, überhaupt nicht. Aber das entscheide ich dann, wenn ich vorm Schrank stehe.
0: Mhm. Zum Beispiel?
2: Keine Ahnung. Ich weiß ja, wo es hingeht. Beim letzten Mal waren wir auf Mallorca. Da brauchte ich nur ein paar kurze Klamotten. Weiß nicht, kurze Hosen, Schlipflops. Das war's. Alles, was ich brauche, so an Kosmetik, das kaufe ich dann da. Es geht eigentlich immer fix.
0: Du bist unkompliziert, Bianca.
2: Nein, ich bin spontan.
0: Ja, spontan bin ich auch. Aber dass du die Drogerieartikel dann auch vor Ort kaufst, ist smarter Move,
2: weil... Ja, das
0: mache
2: ich aber immer so.
0: Weil hier wird ja eher am Flughafen das meiste dann weggeworfen. Speziell am Flughafen in Mallorca macht Probleme, ne?
2: Boah, das weiß ich gar nicht, weil ich nehme ja selten was mit. Auch wenn ich so, ich fahre ganz oft nach Paris, ich kaufe immer alles vor Ort.

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0: Gianluca live für euch am Dienstagnachmittag, 20 vor 5. Schönen Weg Richtung Feierabend. Gleich Mucke von J Balvin, Teddy Swims und noch viel, viel mehr.
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0: Ihr habt doch gesagt, die Wolken verziehen sich. Es bleibt trocken und vor allem eines schön warm. Geil. Temperaturen zwischen 26 und 31 Grad. Und es wird die nächsten Tage noch heißer. Morgen und am Donnerstag weiterhin schön sonnig. Kein Regen, kaum Wolken. Nur in München wird es erst morgen Nacht ein bisschen grauer. Aber ansonsten all good. 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
1: Mit Alex. Nach dem Anschlag auf den Christopher Street Day in Berlin will die SPD ein Verbot von Diskriminierung aufgrund der sexuellen Identität im Grundgesetz verankern. Die Parteichefs Klingbeil und Baas sowie Generalsekretär Klüssendorf forderten eine entsprechende Ergänzung des Diskriminierungsverbots in Artikel 3. Nötig wäre dafür eine Zweidrittelmehrheit sowohl im Bundestag als auch im Bundesrat. Die Waldbrandsituation im Südwesten Frankreichs ist nach Angaben der Behörden nach einer ruhigen Nacht erst einmal stabil. Mehrere nächtliche Brandentwicklungen konnten unter Kontrolle gebracht werden, erklärte die Präfektur in der Region Gironde. Die Feuerwehr schlägt immer mehr Brandschneisen. Eine mit KI arbeitende Dating-App der Regionalregierung von Tokio hat seit ihrem Start vor rund 2 Jahren zu 265 Eheschließungen geführt. Weitere 760 Paare sind in einer ernsthaften Beziehung, so die Behörde. Japan leidet seit langem an einer extrem niedrigen Geburtenrate.
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0: Snoop Dogg, der auch bald sein Biopic launcht. Ich glaube, das ist so ein guter Trend, auf den die Künstlerinnen und Künstler da gerade aufspringen könnten. Und vor allem jemand wie er, ne, nach Michael. Und dann haben wir noch, wir haben die James Brown Biopics, ne. Wir haben hier Bohemian Rhapsody von Queen, ne, Freddie Mercury. Michael sowieso Anfang des Jahres, Mitte des Jahres alles auseinandergenommen. Snoop Dogg Biopic würde ich mir schon geben, ne. Dafür würde ich mir auch gerne mal so einen Tag frei nehmen. Warum nicht? Hier ist Gianluca live für euch auf KISS FM. Einfach mal einen gelben Schein machen, ne. 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
0: 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Aber wenn wir vom gelben Schein reden, KISS Nation, dann reden wir natürlich über den 200-Euro-Geldschein. Der ist ja auch gelb. Und wir von KISS sind keine Arztpraxis. Bock einfach so 200 Euro zu machen? Dann schickt jetzt eure besten Krankmach-Ausreden. 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Macht das so wie Kisserin Elisa heute Morgen.
3: Hey Chefe, tut mir leid, ich kann heute nicht arbeiten kommen. Meine Katze hat mir in jedes Paar Schuhe reingeschissen, das ich besitze. Und ich muss jetzt leider erstmal barfuß ein paar neue Schuhe kaufen gehen.
0: Großartig.
3: Sorry.
0: Ey, und das wird natürlich belohnt mit 200 Euro auf deinem Konto.
4: Ja, kann ich gut gebrauchen.
5: Hast du wirklich Katzen?
4: Ja, ich habe wirklich Katzen, aber die sind ganz lieb und machen immer da, wo sie hinmachen sollen.
5: Ich wollte gerade sagen. Aber nochmal kurz, was glaubst du denn, wie lange du jetzt ausfällst? Also realistisch, ne? Nur, dass wir damit planen können.
4: Ja, also ich denke mal vielleicht so eine Woche.
5: Okay, eine Woche. Dann nehmen wir dich aus allem raus, Elisa, ne? Und
4: ja.
5: Wir sehen uns dann nächste Woche wieder. Nimm dir mal die Zeit. Komm mal runter.
4: Ja, danke. Ich brauch unbedingt neue Schuhe. Also...
6: Dafür gibt's ja den gelben Schein.
4: Genau.
0: Well done, Elisa. Und das kriegt ihr KISS Nation safe genauso gut hin. Schickt uns eure Ausrede an KISS Contact 030 20 19 17 17. Jetzt per WhatsApp-Sprachmemo. Morgen um 8 Uhr gibt es den nächsten gelben Schein in Big Mo's Morning Show.
2: Yes.

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1: Kiss Nation, wie haben euch eure Eltern, eure Mama zum Beispiel, früher immer genannt?
2: Ich trau's mich nicht zu sagen.
3: Doch, krank. Doch.
4: Jetzt hast du recht.
1: Schnuppel. Deswegen sag ich's nicht. Mann. Zum Glück nicht mehr jetzt so.
3: Schnuppel.
1: Ja.
4: Hey, süß. Schnuppel.
3: Was wär's bei dir?
4: Was meine Mama immer wieder sagt, ist Jabtja.
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0: Kurz vor Hals auf Kiss FM, hier ist Gianluca live für euch um kurz vor 5:30. Kommt gut in den Feiern, ragazzi, buonasera tutti. Ey, es ist mal wieder Zeit, das Jugendwort des Jahres wird gewählt. Ja, ja, kein Schwanz erinnert sich an die anderen Jugendwörter des Jahres, so außer vielleicht die most recent ones. Nur mal so am Rande, ne? Vor 2 Jahren war es Aura, letztes Jahr war es Das Crazy. So halt. Und dieses Jahr sind das momentan die Favoriten. Alle Infos hat Kollegin Michelle für euch aus den News.
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2: Ihr könnt wieder das Jugendwort des Jahres wählen. Die Top 10 wurden vom Langenscheid Verlag rausgebracht. Und natürlich wurden sie von Susanne Daubner von der Tagesschau wieder vorgestellt.
3: 6-7. Crash out. Digger.
4: Du bist gut genug.
3: Gute Käse. Macker. Peak, Ragebait, Schere, Super.
2: 6-7 kennen inzwischen fast alle aus dem viralen Meme mit der Handbewegung. Crash Out heißt, jemand rastet komplett aus. Digger ist sowieso längst ein Klassiker unter den Jugendwörtern. Gute Käse sagt man, wenn etwas richtig gut ist. Macker erlebt gerade ein Comeback und wird wieder für Freund oder Crush gesagt. Peak heißt, besser geht's nicht. Ragebait sind Posts, die extra provozieren sollen. Schere bedeutet so viel wie mein Fehler. Super kommt aus dem Türkischen und heißt einfach super. Und dann ist da natürlich noch...
4: Du bist gut genug. Du bist gut genug.
2: Der Song von Kitsch Creek, Blumengarten und Shireen David ist einfach weltweit viral gegangen und jetzt auch als Jugendwort nominiert. Bis zum 20. August könnt ihr jetzt online abstimmen. Danach stehen dann nochmal die Top 3 zur Auswahl.
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0: Attempts Rain Dance auf Kiss FM, ragazzi. Was geht ab? Was geht ab? Ey, für viele von euch ist ja gerade Urlaubszeit. Wie sieht's aus? Habt ihr die Koffer schon gepackt oder wartet ihr auf den letzten Drücker?
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0: Das ist ein Gespräch, das führe ich mit meiner Mutter. Saluti Mama! Ciao, ciao! Fühle ich mit meiner Mutter seit, lass mich lügen, Digga, 3 Wochen, 4 Wochen. Mein Urlaub steht jetzt bald an, so. Und es geht wirklich ungelogen seit einem Monat, so. Fragt mich jeden Tag, Kind, hast du deine Sachen schon auf die Seite gelegt? Hast du deinen Koffer gepackt? Und ich so, Mama, da bin ich böse, aber der Flug dauert noch. Ist noch ein bisschen hin, bis also 4, 5 Wochen oder so, keine Ahnung. Also wirklich noch sehr, sehr lange hin. Ja, nee, du musst doch wissen, was du alles mitnimmst. Du musst doch wissen, schon mal ein bisschen was auf die Seite legen, um deinen Koffer zu packen. Sag ich, aber Mama, ist doch noch, das mach ich eine Nacht vorher oder so, keine Ahnung, entspann dich doch mal. Frage an euch, habt ihr schon eure Koffer ready? 2, 3, 4 Wochen, vielleicht sogar einen Monat vor Urlaubsstart. Oder macht ihr das genauso wie ich auf den letzten Drücker? Am Kiss Contact Nancy aus Hamburg. Du bist gerade unterwegs, Nancy. Du hast mir auch erzählt im Off. Du fährst morgen nach Kroatien und du hast noch nichts gepackt. Ist das richtig?
2: Nein. Ich mache das ja ganz spontan heute Abend nach dem Abendessen. Und dann gucke ich mal, was ich brauche. Und ich weiß ja ungefähr alles, was ich brauche. Aber ich habe 2 Kinder. Die habe ich mobilisiert. Die ganze Woche sollten die Sachen schön zusammenlegen.
0: Ja.
2: Haben die auch gemacht. Und dann werfe ich das alles zusammen im Koffer heute Abend.
0: Das ist ja geil. Also nochmal für alle, ne? Nur damit wir es alle verstehen. Du fliegst oder ihr fahrt morgen nach Kroatien, du hast noch nichts gemacht, hast aber die Arbeit an die Kinder delegiert, dass die zumindest mal ihren Shit ready haben, ne?
2: Ihren Shit haben sie schon ready, aber meine weiß ja schon, was ich brauche. Also sollen die ja schon vorher schon alles brav machen und dann werfe ich alles zusammen, dann kontrolliere ich eigentlich nochmal natürlich durch, ob sie das Richtige eingepackt haben.
0: Ja.
2: Aber das ist schon mal gemacht.
0: Das ist ja großartig. Das heißt, auch, dann ist es ja doch kein Mann-Frau-Ding, was ich vorhin behauptet habe, sondern du bist einfach, ob man spontan ist oder nicht.
2: Ja, ich bin super spontan halt mit sowas.
0: Das merke ich.
2: Ich habe den Glück, dass ich dann öfter mal unterwegs bin, deshalb weiß ich ganz genau, was ich brauche.
0: Ja, Wahnsinn. Und wie machst du es mit hier, keine Ahnung, Kosmetikkram und so einen Scheiß? Holst du es dann auch alles erst in Kroatien oder jetzt schon?
2: Ich brauche das ja heute Abend, deshalb packe ich ja noch nicht ein. Das packe ich morgen früh erst.
0: Super, super, Nancy. Genau so. Meine Rede. Es gibt ja Leute, die... Meine Mutter zum Beispiel, und jeder ist da Gott sei Dank anders, das wäre sehr langweilig. Meine Mama sagt aber, genauso wie viele da draußen auch in der Community, die könnten so niemals leben. Sie müssen alles schon ready haben, mindestens 1, 2 Wochen vorher, damit sie ruhig schlafen können. Verstehe ich den Stress nicht.
2: Dann weiß ich gar nicht mehr, was ich gepackt habe.

0: mich persönlich nach Eminem der GOAT. Nach Eminem aber erst. Party up, was geht ab, Kiss Nation, was geht ab?
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0: Gianluca live für euch auf Kiss FM, euer Home of Hip-Hop in R&B. Paar Minuten noch und dann ist Feierabend, gleich Mucke von Feiern und Dalton, versprich mir. Außerdem Jason Derulo, Hera, 2 Chainz und noch viel, viel mehr.
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0: Ich mach's kurz, es ist heute geil, es bleibt trocken, kein Regenschirm nötig. Morgen und übermorgen noch heißer bei maximal 36 Grad. Mit anderen Worten, ragazzi, es wird Zeit für die Beachbars, es wird Zeit für die Beachpartys, es wird Zeit für kurze Hosen mal wieder rauszuholen, nachdem wir es nass hatten. Es wird heiß, überall. Ab ins Schwimmbad, ab in den Park, macht was Geiles.
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1: mit Alex. Die Polizei hat ein Video auf dem Handy des mutmaßlichen CSD-Attentäters Abdul Balut entdeckt. Darin bekennt er sich zu der Tat und schwört der Terrormiliz S seine Treue. Eine Sprecherin der Bundesanwaltschaft sagte, der Mann auf dem Video sei maskiert. Es handle sich aber mutmaßlich um Balut. Bei hunderten Maschinen des Flugzeugbauers Boeing sind anscheinend die Sitze nicht richtig montiert. Medienberichten hat die US-Luftfahrtbehörde angeordnet, dass die Flugzeuge vom Typ 737 MAX zur Inspektion müssen. Bei einer Notlandung oder starken Turbulenzen könnten sich die Sitze lösen. Ariana Grande geht gegen Unbekannte vor, die unveröffentlichte Musik von ihr gestohlen und im Darknet verkauft haben sollen. Ihre Anwälte sprechen von einem nicht wiedergutzumachenden Schaden. Es handelt sich auch um Demoaufnahmen, die nicht zur Veröffentlichung bestimmt sind. In 3 Tagen will Ariana ein neues Studioalbum namens Petal veröffentlichen, also Blütenblatt.
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2: Was geht, Friends? Ihr habt den Tag so gut wie durch. Wir sliden zusammen in den Abend und das auf Kurs mit nicer Musik. Wir gehen direkt in die Playlist mit Die Die von Shakira und

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0: Kiss Nation, es ist abends, ihr habt Hunger, aber absolut keinen Bock auf Kochen. Eure nächste Essensbestellung geht auf mich, wenn ihr Bescheid wisst. Cap Roulette. Malisha hier jeden Abend für euch. Ihr kriegt drei Facts, nur einer davon stimmt wirklich. Erratet ihr es richtig, gönnt ihr euch euren Feierabend-Fuffi. Nancy ist hier bei mir am Kiss Contact. Was geht? Hast du die Oscars verfolgt?
1: Nee.
0: Hast du aber zufällig mitbekommen, wer den Oscar für den besten Hauptdarsteller gewonnen hat?
1: Nee, war es Leonardo DiCaprio? Keine Ahnung.
0: Nee, der hat nicht gewonnen, aber er war nominiert. Es war Michael B. Jordan.
1: Okay,
0: um den
1: keine
0: geht's.
1: Ahnung, wer das ist.
0: Den kennst du gar nicht?
1: Nee.
0: Okay, dann wird es vielleicht ein bisschen schwierig, aber du kannst ja raten.
1: Hilfst du mir ein bisschen?
0: Nein, mal gucken, mal gucken, mal gucken. Vielleicht kommst du auch von alleine drauf.
1: Okay.
0: Alright, bist du ready?
1: Ja.
0: Erstens, Michael B. Jordan wohnt während Drehs in Hotels, auch wenn die in seiner Stadt sind. Zweitens, Michael B. Jordan ist schon mit 14 aus dem Elternhaus ausgezogen für seine Schauspielkarriere. Drittens, Michael B. Jordan hat, als er schon erfolgreich war, trotzdem noch bei seinen Eltern gelebt. Ich fasse nochmal zusammen. Hotels,
1: ja.
0: Mit 14 ausgezogen oder noch lange bei den Eltern gewohnt. Hast du eine Idee?
1: Dass er noch lange bei seinen Eltern gewohnt hat.
0: Okay, also du denkst, dass er trotz seines Erfolges noch eine Weile bei seinen Eltern gewohnt hat.
1: Genau.
0: Das ist richtig.
1: Ah, sehr gut. Cool.
0: Ja, er hat in einem Interview gesagt, dass er 2018 immer noch bei seinen Eltern gelebt hat. Da war er halt schon mega erfolgreich. Wenn du ihn nicht kennst, kennst du wahrscheinlich auch nicht Creed.
1: Ah, doch, den kenne ich, ja.
0: Ja, genau.
1: Aber ich kann mit den Namen meistens nichts anfangen.
0: Ja, das ist okay. Aber du weißt, der Film war auf jeden Fall richtig big, oder die Filme. Und dementsprechend war er halt auch schon erfolgreich. Aber er hat trotzdem bei seinen Eltern gelebt und es war wie so eine WG, nur dass er dann noch zusätzlich hausgemachtes Essen von seiner Mama bekommen hat.
1: Ja, kann ich verstehen.
0: Ja, mit 33 ist er dann aber ausgezogen.
1: Naja.
0: Wann bist du ausgezogen oder lebst du noch bei deinen Eltern?
1: Mit 18.
0: Das ist auch crazy. Das ist relativ früh.
1: Ja.
0: Okay, Nancy, was soll ich dir sagen? Du hast dir einfach mal auf ganz entspannt 50 Euro für deinen Arm geklärt.
1: Ja, sehr geil. Freue ich mich, vielen Dank.
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1: Hello, hello. Macht euch einen schönen Abend. Egal, ob ihr gerade eine Kochsession habt, noch unterwegs seid oder einfach auf entspannt zu Hause chillt. Ich bin für euch am Start mit einer nicen Playlist. Wir gehen direkt rein mit Mr. Know-It-All von Teddy Swims auf KISS FM.

0: von Paschanim hier auf KISS FM. Der hat letzte Woche einfach mal unseren Job übernommen und seine eigene Sendung gehabt, Lounge FM. Auf kissfm.de oder in der KISS FM App könnt ihr seine Sendung nochmal nachhören. Get ready mit Malisha hier für euch. 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

Neues Jahr, neues Jugendwort. Das hier ist Get On Ready mit Malisha. Die Top 10 der Jugendwörter seid heute raus und ihr könnt abstimmen. 6-7, Schere, Crash Out, du bist gut genug, gute Käse, Peak, Macker, Super, Ragebait und Digger. Ich habe, damit ihr vielleicht ein bisschen mehr mit den Wörtern was anfangen könnt, von Chatty einen Satz zusammenbauen lassen. Also passt auf. Digger, mein Macker hatte wegen eines Social Media Ragebaits fast einen Crashout, aber ich meinte nur, Schere, du bist gut genug. Woraufhin er wieder voll 6-7 und super drauf war. Die Aktion war echt gute Käse und absolut Peak. I know, wilder Satz. Wenn ihr für euren Favoriten abstimmt, müsst ihr angeben, wie alt ihr seid. Ich frag mich, ob die Stimme weniger Gewichtung hat, so älter man ist. In 23 Tagen wird dann die Top 3 verkündet. Ich sag, es wird 6-7, Crash Out und Macker. Wie findet ihr die Jugendwortauswahl und was wären eure Top 3? Haut mal raus im KISS-Contact 030 2019 1717.

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1: Oh yes, baby, es ist wieder soweit. Ab jetzt heißt es, 2 Stunden lang zurücklehnen und einfach mal richtig gute R&B-Songs reinziehen. Die Playlist ist perfekt für euren Abend zum Runterkommen oder wenn ihr heute noch länger mit dem Auto unterwegs seid. Wir gehen direkt rein mit einem Song, der so ein bisschen das Ego pusht und euch einfach gut fühlen lässt. Das ist On My Mama von Victoria Monet

You von Birdman und Jacquees hier bei Get Unready New School R&B Edition. Mein Name ist Malisha. Was geht? Viele Sänger haben so einen krassen Background. Trevor Jackson zum Beispiel kann nicht einfach nur singen. Er hat mit 10 Jahren schon im Musical König der Löwen den jungen Simba gespielt. Er hat eine laufende Schauspielkarriere und er kann Schlagzeug und Gitarre spielen. Also ein komplettes Multitalent. Dazu kommt seine wirklich unfassbar schöne Gesangsstimme. In seinem Song Find Out geht es darum, wie er versucht, eine sehr busy und unabhängige Frau von sich zu überzeugen, obwohl er einen angeblich schlechten Ruf hat. Sie soll selbst herausfinden, was er für ein Typ ist und sich ihr eigenes Bild machen. Find Out hört ihr jetzt hier auf KISS FM.

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Over von Lucky Day hier bei Get Unready New School R&B Edition. Mein Name ist Malisha. Nice, dass ihr am Start seid. Stormzy hat 2022 das meiner Meinung nach beste Album überhaupt rausgebracht. Und seitdem kam, bis auf ein paar einzelne Singles, einfach nichts mehr. Aber Leute, dieses Album hat alles. Von melodisch, emotional und melancholisch bis hin zu fetten Beats und krassen Rap ist wirklich alles dabei. This Is What I Mean heißt das Album und ich höre das ehrlich seit 4 Jahren regelmäßig rauf und runter. Fette Empfehlung, wirklich. Einer seiner besten melodisch und emotionalen Songs ist Hide and Seek. Den hört ihr jetzt hier im Remix mit Flow auf KISS FM.

Back to Sleep von Chris Brown aus seinem Album Royalty, das er seiner erstgeborenen Tochter gewidmet hat. Das ist Get Unready New School R&B Edition mit Malisha. Jeder von euch hat diesen einen Song, den ihr hört, wenn ihr mal wieder so richtige Emotionen fühlen wollt. Am besten im Zimmer einschließen, alle Fenster zu oder im Auto auf volle Lautstärke und dann mit der kompletten Seele den Song mitsingen. Genauso ein Song ist Like I Want You von Giveon. Spätestens beim Refrain werdet ihr checken, wieso. Den hört ihr jetzt hier auf KISS FM. 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

Trust von Brand Fires. Solche Vibes bekommt ihr hier bei Get Unready New School R&B Edition jeden Dienstagabend ab 20 Uhr bei mir, Malisha. Wenn die Rede hier schon von Vibes ist, gehen wir direkt rüber zum nächsten Track. Wenn SZA und Ty Dolla $ign zusammen Musik machen, kann's eigentlich nur gut werden. Und wenn dann noch Pharrell Williams seine Hände im Spiel hat, ist eigentlich garantiert, dass er catchy wird. Hit Different hört ihr jetzt hier auf KISS FM.

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1: Die Playlist hier ist für alle von euch, die R&B lieben. Egal, ob ihr komplett im Game seid und jeden einzelnen Song kennt oder einfach neue Songs für euch entdecken wollt. Perfekt, um den Abend ausklingen zu lassen. Wir gehen direkt in die Playlist mit dem deutschen R&B-Sänger, der wirklich mit einer krass souligen Stimme gesegnet ist. Das hier ist Kane mit 1000 Farben auf KISS FM.

Jazik mit Wine hier bei Get Unready New School R&B Edition. Ich bin Malisha. Was geht? Vier Typen sind zusammen auf eine Schule gegangen, sind extra aufs Klo gegangen, damit sie Harmonien singen können und haben dann die Schule gespenst, um Musik zu machen. Die Rede ist von der Band 2BYG. Ganz passend zu ihrer Backstory haben sie letztes Jahr ihr Mixtape The Yearbook rausgebracht und vor einem Monat die Deluxe-Version The Yearbook Second Semester, also zweites Semester. Darin geht es um ihre Weiterentwicklung und das Erwachsenwerden nach dem Schulabschluss. Ihr Song I Want You ist Teil des zweiten Semesters, den hört ihr jetzt hier auf KISS FM.

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Zeit hat es auch erst richtig angefangen mit diesen ganzen TikTok-Trends und TikTok-Tänzen. Sein Track Heartbreak Anniversary ist nicht verschont geblieben, aber durch TikTok kannte jeder diesen Song. Den hört ihr jetzt hier auf KISS FM.

A Girl from Blessed bei Get Unready New School R&B Edition mit Malisha. Usher ist ja gerade zusammen mit Chris Brown auf R&B Tour und die Videos auf TikTok sehen schon mega aus. Eric Bellinger, Tank und Mario sind einfach die Background-Sänger. Ey, das sind Sänger, die kranke Konzerte geben, die teilweise ausverkauft sind und dort sind sie einfach Background-Sänger. Also wirklich, ich glaube, dieses Konzert ist eine crazy Experience. Bis jetzt touren sie nur durch Amerika. Ich hoffe, sie machen noch eine Europa-Tour. Zum Konzert gehört natürlich auch ein Girl, das hoch auf die Bühne geholt wird. Gerade geht aber ein Video viral, wie Usher auf sexy Basis ein Mädchen antanzt. Und sie geht mit ihrem Körper immer so ein bisschen nach hinten und sieht wirklich absolut nicht aus, als hätte sie eine gute Zeit. Und Usher hat's gemerkt. Also sie hat gewirkt, als würde sie absolut nicht auf der Bühne sein wollen. Gehört ihr zu den Leuten, die auf jeden Fall down für so ein Striptease von Usher oder Chris Brown wären? Oder war euch das unangenehm? Haut mal raus im Kiss Contact 030 2019 1717. Jetzt hier für euch Good Good von Usher, Summer Walker und 21.

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